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1: Mit Melanie Wenig, guten Morgen. Mehr als 3000 Schülerinnen und Schüler in Österreich müssen jetzt in den Sommerferien für den Nachtzapf lernen. Wichtig ist da vor allem ein guter Plan für die kommenden Wochen, den Stoff und die Lernzeiten gut einteilen, aber auch ein guter Schlaf und ganz bewusste Pausen mit Bewegung und frischer Luft sind wichtig, sagen uns Lerncoaches. Und dass das Handy in der Lernzeit auf stumm geschaltet wird, um Ablenkungen zu vermeiden. Weil zu wenig Wasser durch die Donau fließt und dementsprechend zu wenig Kühlwasser zur Verfügung steht, hat Ungarn gestern sein Atomkraftwerk Pax nach 44 Jahren komplett vom Netz genommen, um einen Stromengpass auszugleichen. Gibt es ab heute in Ungarn auch Einschränkungen beim Schienengüterverkehr. Die Slowakei hat Ungarn außerdem Soforthilfe bei der Stromversorgung angeboten. Bei den Löscharbeiten westlich von Athen sind gestern 2 Löschhubschrauber zusammengestoßen und abgestürzt. Wie die Polizei am Abend berichtet hat, sind 2 Besatzungsmitglieder eines Helikopters ums Leben gekommen. Die Piloten des anderen Hubschraubers haben sich per Funk gemeldet. Auf einem Video war zu sehen, wie der eine Hubschrauber den Rotor des anderen berührt. Der große Brand nahe Athen hat sich unterdessen ausgebreitet. Seit Freitag sind mehr als 10.000 Hektar zerstört worden. Mit dem heutigen Tag haben wir rein rechnerisch schon so viel Zucker gegessen, wie für das gesamte Jahr maximal empfohlen wird. Laut Weltgesundheitsorganisation sollen Erwachsene täglich maximal 50 Gramm Zucker zu sich nehmen. Tatsächlich sind es aber durchschnittlich knapp 92 Gramm. Ein Problem sind die Softdrinks. Da liegt Österreich beim Konsum auf Platz 2 hinter Deutschland.

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1: Das Open-Air-Kino. Den ganzen August wird der Innenhof vom Zeughaus in Innsbruck zum Freiluftkino. Für ausgewählte Filme gibt's außerdem eine kostenlose Führung durchs Zeughaus. Programm und Tickets gibt's unter leokino.at. Lang und Klang in St. Johann. Jeden Mittwoch gibt's im Ortszentrum Live-Musik und eine große Spielstraße für die Kids. Kommenden Mittwoch ab 20 Uhr mit der Band The Monroes. Und der Milser Kirchtag. Am 14. und 15. August am Dorfplatz in Mils bei Hall. Von der Tegernseer Tanzelmusi bis hin zu den Lungauern. Es sind wieder viele Musikgruppen mit dabei. Infos und Tickets gibt's unter milser-kirchtag.at.
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8: Guten Morgen am Montag. Das Tirolwetter bei Live-Radio mit Lea Singer. Die Hitzewelle, die geht weiter.
9: Bis zu 35 Grad gibt's heute und auch in 2000 Metern Höhe geht's auf knapp über 20 Grad. Der Tag startet sonnig, nachmittags sind dann heute auch wieder Gewitter möglich. Die sollten aber weniger heftig ausfallen wie die letzten Tage. Jetzt noch feine Temperaturen zum Badezimmer durchlüften. Wir messen 14 Grad in Siljan, 17 in Innsbruck und 19 schon in Kufstein.
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8: Wow, ein Tiroler hat ein Stück Luftfahrtgeschichte geschrieben an die Leich.
11: Der Innsbrucker Markus Lewandowski ist mit einem Segelflieger über den höchsten Berg Nordamerikas geflogen, den Denali in Alaska mit knapp 6200 Metern Höhe. Das ist vor ihm noch niemandem gelungen, da steckt auch viel Planung dahinter. Allerdings ist es bei der Aktion nicht nur um den Flug selbst gegangen, sondern dabei sind auch wichtige Wetterdaten für die Region gesammelt worden.
8: Super Typ, es ist 5 vor 6.
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12: Mit Michael Schäder. Für über 3000 Schülerinnen und Schüler in Österreich gibt es einen Haken an den Sommerferien. Sie müssen für den Nachzapf lernen. Wichtig ist da vor allem ein guter Plan für die kommenden Wochen, den Stoff und die Lernzeiten gut einzuteilen. Aber auch Pausen sind wichtig, sagt uns Angela Schmidt von Lernquadrat.
13: Pause zu machen, aufstehen, Bewegung ist wichtig, Wasser trinken dazwischen, nicht vor allem bei der Hitze, nicht vergessen Wasser zu trinken und frische Luft tanken und dann wieder ein bisschen weiter lernen, aber dann auch am Nachmittag wirklich die Ferien genießen.
12: Für die Eltern ist es vor allem wichtig, dass sie Unterstützung zeigen und dafür sorgen, dass die Kinder ungestört lernen können. Ablenkungen wie das Handy sollten unbedingt vermieden werden. Ab heute sollten wir bis zum Jahresende theoretisch keinen Zucker mehr essen. Rein rechnerisch haben wir mit dem heutigen Tag die Jahresration aufgebraucht. Die Weltgesundheitsorganisation WHO empfiehlt maximal 50 Gramm am Tag. Wir konsumieren aber fast doppelt so viel. Dazu tragen auch gezuckerte Getränke einen Teil bei. US-Präsident Donald Trump hat für heute neue Gespräche mit Teheran angekündigt. Wo und wann konkret verhandelt werden soll, hat er nicht verraten. Zuvor hat der Iran bestätigt, dass Vermittler Gespräche wieder aufgenommen hätten. Am Wochenende hat Trump erklärt, dass er zumindest Umrisse einer Vereinbarung sieht. Der Ölpreis ist nach diesen Ankündigungen deutlich gefallen. In der Fußball-Bundesliga ist der WAC seit gestern gemeinsam mit dem LASK an der Tabellenspitze. Möglich macht es ein 3:0 Heimsieg der Wolfsberger gegen die Wiener Austria. Die Austria Lustenau und Ried haben 1:1 gespielt. Rapid hat Altach mit 1:0 geschlagen.
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9: Es geht soweit staufrei durchs Land, aber eine Info gibt's fürs Handenjoch. Das ist weiterhin gesperrt nach einem Erdrutsch. Ausweichen könnt ihr über die Fernpassstraße. Im Laufe des Vormittags gibt's die Info, wie lange die Straße noch gesperrt bleiben muss. Staus und Blitzer gerne weitergeben 0512 20 80 85. Gute Fahrt.
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8: Guten Morgen am Montag.
9: Ja, servus die Wadl, Feiti. Du musst ja halt Muskelkater haben, alles andere wäre unmenschlich.
8: Ja, Lea, normalerweise stehe ich da im Studio und seit Wochen Hockey wieder mal da.
9: Ja, macht ihn. Genau. Also was der Feiti da am Wochenende aufgeführt hat, ich muss sagen, für Normalsterbliche unvorstellbar. Du erzählst es uns in 6 Minuten.
8: Mach nach.

0: Guten Morgen, Live-Radio, 6:03 am Montag in der Früh. Na, wie war denn euer Wochenende? Ja, ich sage jetzt mal, meins war lang im wahrsten Sinn des Wortes.
1: Oh ja, der Falti ist beim Arlberg-Giro mitgefahren. Wie war's?
0: Ein mega Radsport-Event geht von St. Anton am Arlberg über den Arlberg drüber ins Ländle und dann übers Bad Znaun wieder zurück zu uns nach Tirol. 150 Kilometer, 2500 Höhenmeter. Meine Füße sind heute, sage ich jetzt mal, dezent schwer.
1: Also für mich ist ein Wunder, dass du überhaupt da hergekommen bist.
0: Wir haben ausgemacht, dass ich wieder da bin. Matthias von der Feuerwehr St. Anton hat auch mit angepackt.
2: Sport. Veranstaltung im Dorf, wo natürlich viele Leute sagen, ist alle etwas Spektakuläres und hört zu St. Anton dazu, eine coole Sache.
0: Da sagt er die Chantal aus Flirsch, sie war im Helferteam mit dabei.
3: Es ist brutal, alle sind gut drauf, alle haben eine feine Zeit, das ist glaube ich echt ein tolles Event.
4: Für was bist du zuständig da?
3: Ich tue da die Chips einsammeln und ausstreichen, damit wir wieder alle Zeitnehmungschips da haben und damit alles richtig wird.
1: Ja, fleißig, fleißig. Apropos Zeitnehmung, Feiti, wie lange hast du gebraucht?
0: Ein bisschen über 5 Stunden, also bin zufrieden.
1: Okay. Ja, Hauptsache wieder gesund zurück im Studio. Und heute am Morgen, wie wir ausgemacht haben, aufgestanden, hergeschafft und jetzt ein bisschen Gemütlichkeit.
0: Dass wir gemeinsam reinstarten in diese nächste Traumwoche in Tirol.
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0: 6:12 Uhr, live Radio Montag. So, Lea jetzt mit dem Lottozahlenvergleich für euch.
1: 5, 16, 18, 26, 36, 39 und die Zusatzzahl 13. Diesmal hat den Sechser zwar keiner geknackt, aber einen Fünfer mit Zusatzzahl hat es gegeben. Na, und der bringt 100.000 Euro, also auch ein richtig schönes Sümmchen. Bei der nächsten Lottoziehung am Mittwoch gibt es dann einen Jackpot und 1,5 Millionen Euro. Alle Angaben ohne Gewähr.
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0: Guten Morgen, Tirol, eure Live-Radio-Frühstarter um 6.18 Uhr. Ich sag's dir, gestern Nachmittag teilweise runterlassen, was das Zeug hält. Ich war auf der 12 bei Telfs unterwegs, bin mit gefühlt 10 km/h unterwegs gewesen.
1: Ja, das ist brutal, was aus so Gewitterwolken in kürzester Zeit alles rausgeht. Ach,
0: unfassbar,
1: gell?
0: War gratis Autowäsche auf jeden Fall. Jetzt ist es fein ruhig in Tirol, wann die nächsten Gewitterwolken aufziehen, Lea hat alles im Blick. Gleich im Wetter dann um 6.55 Uhr bei uns.

0: Schön, dass wir gemeinsam mit euch in den Montag reinstarten, Live-Radio 621. Ein bekanntes Gebäude in der Nähe von Innsbruck könnte ein Hotel werden. Welches und warum, erfahrt ihr gleich im Tirol-Update um 6:35.
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19: Montag, guten Morgen, 5:30 Uhr. Das Tirolwetter bei Live-Radio mit Lea Singer und die Schwitzen geht weiter.
20: Bis zu schwülheiße 35 Grad werden es heute wieder. Das Feine in der Nacht kühlt es aber ab und jetzt in der Früh haben wir es auch noch angenehm auf der Bushaltestelle, so richtig zum Durchschnaufen. Oder vielleicht die ganz Motivierten jetzt noch eine Runde laufen gehen. Bei 14 Grad in Seefeld, 15 in Kössen und 18 jetzt in Innsbruck. Am Nachmittag tauchen dann wieder etwas mehr Wolken auf, kann auch wieder gewittern und regnen, aber die sollten nicht so kräftig ausfallen wie die letzten Tage. Morgen ganz ähnlich wie heute. Kräftigere Gewitter sind dann voraussichtlich am Mittwoch wieder dabei.
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19: Ja, apropos Gewitter, viele Gewittereinsätze gestern in Tirol an die Laich.
21: Die Unwetter haben die Feuerwehren gestern gefordert. Erst im Oberland, am Abend dann auch im Unterland. Allein im Bezirk Kufstein hat es am Abend um die 70 Einsätze gegeben. Tirol-Reporterin Beate Lena.
22: Sturm, Regen und Hagel am Nachmittag im Oberland. Unter anderem in Landeck, Wenz, Telfs und Leutasch sind die Feuerwehren alarmiert worden. Am Handenjoch hat sich am späten Nachmittag eine Mure gelöst. Die Straße hat gesperrt werden müssen. Wenig später dann Unwettereinsätze im Unterland. Vor allem in Kundl ist die Feuerwehr zu zahlreichen Einsätzen gerufen worden, aber auch in Kirchbichl, Bad Hering und weiteren Gemeinden. Teilweise hat es auch Stromausfälle gegeben.
21: Wegen einer Mure auf der Straße zur Kundler Klamm hat die Feuerwehr dort auch 6 Menschen aus dem dortigen Gasthaus evakuieren müssen. Die Klamm ist bis auf Weiteres gesperrt. Die Benko Villa in Innsbruck-Igls könnte ein Nobelhotel werden. Diese Möglichkeit prüft zumindest jetzt der Masseverwalter der Laura Privatstiftung, berichtet die Tiroler Tageszeitung. Die Villa war Rene Benkos Privatresidenz vor seiner Pleite. Mittlerweile ist auch die Stiftung, der sie offiziell gehört, insolvent. Eine Widmung als Hotel könnte den Verkauf der 60 Millionen Euro Villa erleichtern. In Mösern soll eine Frau zwei geparkte Autos mit einem Schlüssel zerkratzt haben, das berichtet die Polizei. Passiert ist das Ganze gestern Nachmittag. Warum die 56-Jährige die Autos beschädigt hat, ist noch nicht bekannt. Sie wird jetzt angezeigt. Und Fußball: Ein Tiroler wechselt zu einem französischen Topclub. Der Schweizer Felix Bacher unterschreibt für 5 Jahre bei Olympique Lyon. Die letzten 2 Jahre hat Bacher in Portugal bei Estoril Praia gespielt, davor in Tirol bei der WSG. 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
20: An 13 Brenner Autobahn Innsbruck Richtung Brenner. Überlastung einmal vor der Europabrücke und auch vor der Baustelle auf der Luegbrücke. Es gibt jeweils 5 bis 7 Minuten mehr Fahrzeit. Und gesperrt nach einem Erdrutsch gestern Abend ist die Handenjochstraße. Ausweichen könnte über die Fernpassstrecke. Die Aufräumarbeiten laufen hier gerade wieder an. Wann die Straße genau aufgeht, lässt sich aktuell noch nicht sagen. Staus und Blitzer, gerne melden. 0512 20 80 85 kommt gut ans Ziel.
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20: Guten Morgen, schönen Montag.
19: Ja. So, und gleich wird's sehr intim.
12: Ja, wenn meine Mutter kommt.
23: Ja, die wird mein Unterflak schon nicht umziehen.
24: Passt ja eh nicht rein.
12: Was sagst du?
23: Nix.
20: Ja, worüber sich dieses typische Tiroler Ehepaar ordentlich in die Haare kriegt, in 6 Minuten zum Schmunzeln bei Büscher Tiroler.
19: Und jetzt der aktuelle Wohlfühl-Top-Hit von Alex Warren. Fever Dream.

0: Wach, mach Hit von Chelo und Pitbull bei Live Radio 5 nach 6:30. Guten Morgen.
1: Schönen Montag.
0: Und diese Szene kennt sie sicher auch von euch daheim, gell?
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3: Wäsche waschen, ja, das sorgt bei vielen Paaren in Tirol für Unstimmigkeiten. Das geht schon los, bevor der Waschgang überhaupt begonnen hat.
4: Mein Schatzl, du könntest die Maschine ruhig einmal einrammen und lass die Socken und die Unterflacken nicht überall liegen. Wir schauen das aus, ja, wenn meine Mutter krimpt.
5: Ja, die wird meine Unterflack schon nicht umziehen.
6: Passt auch eh nicht rein.
4: Was sagst?
5: Nix. Passt eh, sag ich. Wart, die Socken gehen nochmal.
4: Ja, spinnst, wie die Kaserlen. Ein in Wäschekorb damit. Und einrahmen und waschen durch Sturheit, dass das klar ist.
3: Befohlen, getan. Da gehen die Probleme aber erst richtig los.
4: Mei, Schatzele, das darfst du mir nicht machen. Schwarz und weiß gemischt, das war's ja jetzt Kind.
5: Man sei halt ein bisschen toleranter, du allem mit deinem Schwarz-Weiß-Denken.
4: Und ein Papiertaschentierchen hast du auch mitgewaschen. Na Wahnsinn, jetzt sind überall die Fusteln und Flumseln auf meiner schwarzen Blusen.
5: Ja, mei, ist halt grau.
4: Das ist nicht witzig. Und dann Fünfer hast du auch nicht aus der Hosen tun. Mei, der ist total zerflettert. Schaut ums Geld.
5: Matur, Mann, gefallen bitte. Zeig mir halt nicht wegen Geldwäsche an.
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0: Ja, so geht's uns schon teilweise jetzt im Sommer, gell? Ein bisschen stöhnen vor lauter Hitze. Live-Radio 6:44 Uhr. 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
2: 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Beim Fußball haben wir zwar nicht gewonnen, aber es geht ja nicht ums Gewinnen. Ja, es ist wie Tischfußball und da muss man halt auch Tore schießen und so. Man ist halt an der Stange und ja. Und am meisten freue ich mich nur aufs Entensuchen.
3: Richtig cool beschrieben, den Riesenwutzler. Ja. Wie Tischfußball, nur die menschlichen Spieler stehen an der Stange und da muss man dann Tore schießen.
0: Absolut.
3: 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Den Riesenwutzler und alle weiteren coole Spiele haben wir natürlich auch bei unseren nächsten Tourstops dabei.
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14: Guten Morgen am Montag. Das Tirolwetter bei Live-Radio mit Lea Singer und bis Donnerstag geht die Hitzewelle weiter.
15: Gibt also immer über 30 Grad, heute bis zu 34, das Feinherber über Nacht kühlt ab. Aktuell messen wir 14 Grad in Achenkirch und auch in St. Anton am Arlberg. In Innsbruck sind es jetzt 18. Am Nachmittag tauchen dann heute wieder mehr Wolken auf und teils kann es auch gewittern. Heftigere Gewitter gibt es aus heutiger Sicht voraussichtlich wieder am Mittwoch.
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14: Heute für alle, die noch einen Behördengang vor sich haben, an die Laich.
18: Das geht heute nämlich auch am Feierabend noch. Wie jeden ersten Montag im Monat ist heute in Tirol wieder erweiterter Amtstag. Da haben die Bezirkshauptmannschaften länger geöffnet, damit wir Behördengänge eben auch nach dem Arbeiten noch erledigen können. Bis 18 Uhr haben die Bürgerservices offen.
14: Jetzt geht's mal rein in den Tag. Es ist 5:05.
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19: Mit Michael Schäder. Lernen in den Sommerferien für den Nachtzapf, das trifft in Österreich über 3000 Schülerinnen und Schüler. Statt voll durchzulernen, sind Lernpausen aber sehr wichtig. Die letzten Wochen sollte man sich gut einteilen, sagt Angela Schmidt von Lernquadrat.
20: Da ist es extrem wichtig, dass wir uns einen guten Plan machen. Das heißt, dass erstens einmal ein Überblick über den gesamten Stoff da ist und dass man sich diesen dann wirklich gut in diese verbleibenden Wochen einteilt. Also schaut, an welchen Tagen kann ich was lernen?
19: Eltern sollten unbedingt Interesse am Lernstoff der Kinder zeigen und für Motivation und in den Lernzeiten für Ruhe sorgen, ist der Tipp der Nachhilfeprofis. Heute erreichen wir in Österreich das Zuckerlimit. Mit dem heutigen Tag haben wir statistisch gesehen die empfohlene Jahresmenge an Zucker zu uns genommen. Das führt zu Übergewicht und Herz-Kreislauf-Erkrankungen. Die NGO Foodwatch fordert eine Steuer auf zuckerhaltige Getränke. Die sind ein wesentlicher Teil des Problems. In über 100 Ländern gibt es solche Steuern jetzt schon. In Österreich unterstützt die Mehrheit ein Handyverbot an Schulen. Fast zwei Drittel sind in einer aktuellen Online-Erhebung von Ipsos dafür. Die Zustimmung für ein generelles Social-Media-Verbot bis 14 ist mit fast drei Vierteln noch höher. Seit Mai dürfen Handys bis zur 8. Schulstufe im Schulhaus nicht mehr privat genutzt werden. Ein Social-Media-Verbot wird gerade vorbereitet. Für einen Bann von KI-Anwendungen wie ChatGPT wäre nur jeder oder jede Dritte. In ihrer ersten offiziellen Reaktion nach dem Massenansturm von Migranten auf die spanische Exklave Ceuta hat die marokkanische Regierung den Zwischenfall unter anderem mit Falschinformationen im Internet erklärt. Der Andrang der Migranten sei nicht organisiert gewesen, sondern spontan zustande gekommen, sagt ein Sprecher des Innenministeriums. Er macht auch Aktivitäten von Schleusern und eine Falschinterpretation eines spanischen Gerichtsurteils verantwortlich.
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15: Überlastung im Frühverkehr auf der A12 Inntal-Autobahn, Kufstein Richtung Innsbruck, ab Wattens bis Innsbruck Ost geht es immer wieder nur zäh voran, 10 bis 15 Minuten mehr. A13 Brenner-Autobahn, Innsbruck Richtung Brenner, da staut sich's einmal vor der Mautstelle Schönberg und dann nochmal vor der Baustelle auf der Luegbrücke, jeweils 5 bis 7 Minuten dazu rechnen. Und weiterhin gesperrt das Handenjoch wegen einem Erdrutsch gestern Abend, hier laufen die Aufräumarbeiten. Wie lange die Sperre noch dauert, ist aktuell noch nicht bekannt. Wir halten euch natürlich am Laufenden. Ausweichen könnt ihr hier über die Fernpassstraße. Staus und Blitzer gerne melden 0512 20 80 85.
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14: Guten Morgen am Montag, ihr kennt es eh vom Einschalten. Immer um 5 nach 8 bei uns. Stadtland irgendetwas, die Challenge. In 30 Sekunden möglichst viele Begriffe nennen.
15: Sonja aus Kitzbühel war letzte Woche die Wochensiegerin und hat da einen sehr hilfreichen Tipp, wie auch ihr möglichst viele Begriffe nennt in 12 Minuten.
14: Und während ihr jetzt einmal eure To-Do-Liste für heute nochmal durchgeht, gibt's den aktuellen Top-Hit von Taylor Swift, Opalite.

0: Einen sonnigen Start in den Montag mit Live-Radio 6 Minuten nach 7. Heute wieder bis zu 35 Grad bei uns. Den Tiroler hat die Lea vorhin im Wetter gesagt. Extrem wichtig, wenn es so heiß ist. Klar, viel trinken.
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0: Folge Live-Radio Frühstarter am Montag. Feiti und Lea da um 7:15 gleich. Guten Morgen.
1: Guten Morgen.
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0: Da geht's diese Woche um einen 200-Euro Reisegutschein für Christophorus. Also meldet euch an auf unserer Homepage liveradio.tirol. Immer um 7:05 quizzen wir dann gemeinsam. Wochensieger, Wochensiegerin ist immer, wer die vorgelegten Punkte dann übertrumpft.
1: Letzte Woche hat sich die Sonja Palmer aus Kitzbühel den Sieg geholt. Sonja, hast du einen Tipp?
3: Also ich muss ganz ehrlich sagen, ich habe am Vorabend mit meinem Sohn geübt, der hat mich massakriert. Der hat gesagt, Mama, wir machen jetzt jeden Buchstaben durch.
1: Wow, also so Stadtland seid ihr alle schon mal komplett durchgegangen.
3: Genau, und dann hat er mir so lustige Sachen eben auch gesagt, so Entschuldigungen und so Sachen. Also das haben wir am Vorabend gemacht. Ich wollte nicht, aber er hat gesagt, wait, das werden wir jetzt üben.
1: Sehr schön, es hat sich dann rentiert. Gratuliere zum Sieg.
0: Leute, traut ihr euch, wie gesagt, anmelden, liveradio.tirol, bis ihr dann drankommt, immer um 7:45 können wir wirklich alle gemeinsam trainieren. Und jetzt für ein bisschen Ruhe der feine Song von Olivia Dean. Ganz viel Soul, so easy.

0: 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Da strahlt die Sonne schon ins Auto. 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
8: Schönen guten Morgen am Montag, gleich 7:35 Uhr. Das Tirolwetter bei Live-Radio mit Lea Singer und es geht rein in den nächsten Hochsommertag im Land.
9: Wird wieder heiß, bis zu 35 Grad sind heute möglich. Jetzt aber noch überall unter 20 Grad. Wir messen in Schmirn 13, in Galtür ebenfalls 13, in Innsbruck sind es jetzt 18 Grad. Noch sehr viel Sonne, am Nachmittag tauchen dann auch wieder mehr Wolken auf und stellenweise kann es da gewittern. Heute aber eher nur vereinzelt. Die Vorschau zeigt morgen der Dienstag ganz ähnlich. Übermorgen am Mittwoch werden Gewitter wieder häufiger und kräftiger.
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8: Viele Gewittereinsätze gestern Sonntag in Tirol an die Laich.
12: Die Unwetter haben die Tiroler Feuerwehren gefordert. Zuerst im Oberland, am Abend dann auch im Unterland. Allein im Bezirk Kufstein hat es am Abend um die 70 Einsätze gegeben. Tirol-Reporterin Beate Lehner.
13: Sturm, Regen und Hagel am Nachmittag im Oberland. Unter anderem in Landeck, Wenz, Telfs und Leutasch sind die Feuerwehren alarmiert worden. Am Handenjoch hat sich am späten Nachmittag eine Mure gelöst. Die Straße hat gesperrt werden müssen. Wenig später dann Unwettereinsätze im Unterland. Vor allem in Kundl ist die Feuerwehr zu zahlreichen Einsätzen gerufen worden, aber auch in Kirchbichl, Bad Hering und weiteren Gemeinden. Teilweise hat es auch Stromausfälle gegeben.
12: Wegen einer Mure auf der Straße zur Kundler Klamm hat die Feuerwehr 6 Menschen aus dem dortigen Gasthaus evakuieren müssen. Die Klamm ist bis auf Weiteres gesperrt worden. Die Benko-Villa in Igls in Innsbruck könnte ein Nobelhotel werden. Diese Möglichkeit prüft zumindest jetzt der Masseverwalter der Laura Privatstiftung, berichtet die Tiroler Tageszeitung. Die Villa war René Benkos Privatresidenz vor seiner Pleite. Mittlerweile ist auch die Stiftung, der sie offiziell gehört, insolvent. Eine Widmung als Hotel könnte den Verkauf der 60 Millionen Euro Villa erleichtern. In Innsbruck gerät ein Polizist am Wochenende bei einer Schlägerei zwischen die Fronten. Die Polizei wird in der Nacht auf Samstag zu einem Lokal gerufen, weil ein Mann andere Personen attackiert haben soll. Das versucht er dann auch noch, als die Polizei schon da ist. Ein Beamter will dazwischen gehen. Dabei wird er vom Angreifer zur Seite gestoßen. Der aggressive 39-Jährige wird schließlich festgenommen. Und in Lech-Aschau wird die Lechbrücke ab heute saniert. Seit 7 Uhr wird gearbeitet. Während der Arbeiten ist unter der Woche immer nur ein Fahrstreifen offen. Der Verkehr wird zum Teil umgeleitet. Fußgänger und Radfahrer kommen aber weiterhin normal über die Brücke. Die Arbeiten dauern jetzt mehrere Wochen. 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
9: Und da gibt es aktuell Stau im Frühverkehr auf der A12 Inntal-Autobahn und Kufstein Richtung Innsbruck. Es staut sich ab Wattens bis Hall aktuell ein Plus von 15 Minuten, ab Hall bis Innsbruck dann nochmal 5 Minuten mehr. A12 Landeck Richtung Innsbruck zwischen Kemmerton und Kranebitten sind 5 bis 7 Minuten Plus und auf der A13 Brenner-Autobahn Innsbruck Richtung Brenner Einmal Stau vor der Mautstelle Schönberg und dann nochmal vor der Baustelle auf der Luegbrücke, jeweils 10 Minuten dazu rechnen. Und weiterhin gesperrt wegen eines Erdrutsches gestern am Abend ist das Handenjoch. Ihr könnt hier ausweichen über den Fernpass, die B179. Aktuell laufen die Aufräumarbeiten. Wie lange die Sperre hier noch dauert, lässt sich derzeit noch nicht genau abschätzen. Staus und Blitzer gerne melden. 0512 20 80 85.
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9: Auf geht's, neue Woche.
8: Hi, am Montag, gestern Sonntag, mega Radsportveranstaltung der Arlberg Tirol.
9: Ja, wie der Veiti die beiden Event-Moderatoren Markus und Pippo zum Verzweifeln gebracht hat in 12 Minuten.
8: Ja, und falls ihr jetzt gerade gern am Gardasee oder an der Adria wärt, machen wir 3 Minuten Kurzurlaub mit den Colors. Italo Disco.

0: 5 nach halb 8 am Montag in der Früh. Guten Morgen, Tirol auf Live-Radio. Wo gibt's eigentlich die besten?
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0: Diesmal gesucht, Schnitzel mit Pommes.
2: Ja, das perfekte Schnitzel machen ist gar nicht so einfach, gell, Markus aus Innsbruck?
3: Beim Schnitzel ist es dann im Endeffekt gescheitert, weil ich habe die Reihenfolge verwechselt von Mehl, Eier und Brösel und habe mit den Eier angefangen und habe mich wahnsinnig gewundert, warum die Brösel nicht heben und habe 4 oder 5 Versuche gestartet und habe gedacht, dann ist mir das jetzt auch wurscht, dann habe ich halt keine Brösel drauf. Hier habe ich ein sogenanntes Pariser Eiweißschnitzel gekocht. Da war Ei drauf, ne? Das war ja gewaltig.
2: Eigene Kreation. Aber wir suchen das beste klassisch panierte Schnitzel mit Pommes in den Tiroler Lokalen.
0: Ihr Lieben, stimmt's bitte mit ab sofort. Live-Radio.tirol, da könnt ihr auch euer Lieblingsrestaurant nominieren, natürlich, wenn es noch nicht auf der Liste drauf ist. Sagt uns, wo es euch am besten schmeckt. Sind wir schon sehr gespannt, damit wir dann alle wissen, wo sich das Einkaufen besonders lohnt und wir uns nicht selber plagen müssen wie der Markus. Hier ist Live-Radio. Guten Morgen am Montag.

0: So klingt die Sonne im Radio. Live-Radio um 7.43 Uhr. Guten Morgen, Tirol. Na, wie war euer Wochenende?
1: Lang und intensiv, gell, Feiti? Ja. Du kommst eigentlich in die Arbeit, dann wieder zur Erholung.
0: Oh, ich habe einen brutalen Muskelkater.
1: Feiti ist beim Arlberg-Giro mitgefahren. Wie ist da gegangen?
0: Ein mega Radsport-Event gewesen. Geht von St. Anton über den Arlberg ins Ländle und dann übers Bad Znaun wieder zurück nach St. Anton. Waren 150 Kilometer, 2500 Höhenmeter. Also meine Füße sind heute, sagen wir mal so, dezent schwer. Normal stehe ich da im Studio.
1: Dezent? Wieso dezent?
0: Ja, ich hock, weil ich weiß nicht, da stehe. Chantal aus Flirsch war im Helferteam mit dabei. Ihr hat es auch getaugt.
2: Gewaltig, es ist brutal. Alle sind gut drauf, alle haben eine feine Zeit. Das ist, glaube ich, echt ein tolles Event.
1: Mhm. Die beiden Moderatoren, der Markus und der Pippo, haben für Stimmung gesorgt.
3: 1500 Radverrückte hier bei uns. Schönes Wetter. Ich glaube, heute war alles perfekt.
4: Ja, wir haben eine riesen Challenge heute gehabt als Moderatoren. Wir haben 3-4 Stunden lang einen Fighty gesucht. Wir haben ihn gesucht und jetzt gefunden. Gut im Ziel angekommen, Fighty. Bravo, hast du sehr gut gemacht.
1: Ja. Ja, wie lange haben sie dich gesucht? Wie lange hast du gebraucht bis zum Zieleinlauf?
0: Rund 5 Stunden.
1: Okay.
0: Ja. Nächstes Ziel nach der Ötztaler Ende August.
1: Wahnsinn.
0: Wird auch wieder cool.
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4: Auf in den Montag! Guten Morgen, das Tirolwetter bei Live-Radio mit Lea Singer. Schwül warm wird's heute, auch Gewitter sind wieder möglich.
5: Auf bis zu 35 Grad geht's heute noch rauf. Jetzt aber noch ganz angenehm, wenn ihr in Richtung Baustelle startet. Genug zum Trinken mitnehmen, da warten euch jetzt 14 Grad am Brenner oben, 15 in Söll und 19 sind derzeit noch in Innsbruck. Am Nachmittag tauchen dann auch wieder mehr Wolken auf. Es kann stellenweise auch gewittern und regnen. Die Live-Radio-Vorschau zeigt morgen am Dienstag ganz ähnlich wie heute. Übermorgen am Mittwoch fallen dann die Gewitter wahrscheinlich wieder kräftiger aus.
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4: Ein Tiroler hat ein Stück Luftfahrtgeschichte geschrieben an die Leich.
6: Der Innsbrucker Markus Lewandowski ist mit einem Segelflieger über den höchsten Berg Nordamerikas geflogen, den Denali in Alaska mit knapp 6200 Metern Höhe. Das ist vor ihm noch niemandem gelungen. Hinter dem Projekt ist viel Planung gesteckt und es ist bei der Aktion auch nicht nur um den Flug selbst gegangen, sondern es sind auch wichtige Wetterdaten über die Region gesammelt worden.
4: Es ist 5 vor 8.
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7: Mit Michael Schäder. Handys raus aus den Schulen. Bei künstlicher Intelligenz aber gehen die Meinungen auseinander. Das steht in einer neuen Ipsos-Umfrage. Fast 2/3 sind für ein Handyverbot an Schulen. Hannes Haab.
8: Noch mehr Menschen, also fast 3/4, sind für ein generelles Social-Media-Verbot bis 14. Bei künstlicher Intelligenz ist nur jeder 3. dafür, ChatGPT und Co. aus der Schule zu verbannen. Gleichzeitig erwartet etwa 1/5, dass sich künstliche Intelligenz positiv auf das Bildungssystem auswirken wird. Für diese Menschen gehört der Umgang mit KI im Unterricht aber auch zu den größten Herausforderungen für das Bildungssystem. Fast 1/3 rechnet dagegen damit, dass KI sich negativ auswirken wird. Beim Bildungssystem selbst kritisieren 4 von 10 einen veralteten Lehrplan sowie den Lehrermangel.
7: Die Qualität des Bildungssystems, wo und wann konkret verhandelt werden soll, hat er nicht verraten. Zuvor hat der Iran bestätigt, dass Vermittler Gespräche wieder aufgenommen hätten. Am Wochenende hat Trump erklärt, dass er zumindest Umrisse einer Vereinbarung sieht. Der Ölpreis ist nach diesen Ankündigungen deutlich gefallen. In Tirol haben heftige Gewitter mit Starkregen, teils auch mit Sturm und Hagel für Murenabgänge gesorgt. Betroffen waren die Bezirke Reute und Kufstein. Da mussten auch einige Gäste in einem Gasthaus in Sicherheit gebracht werden. Verletzt hat sich niemand. Weil zu wenig Wasser durch die Donau fließt und zu wenig Kühlwasser zur Verfügung steht, hat Ungarn gestern sein Atomkraftwerk nach 44 Jahren komplett vom Netz genommen. Um einen Stromengpass auszugleichen, gibt es ab heute in Ungarn auch Einschränkungen beim Schienengüterverkehr. Die Slowakei hat Ungarn außerdem Soforthilfe bei der Stromversorgung angeboten.
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5: Bitte Vorsicht auf der 12 Inntal-Autobahn, verlorenes Ladegut. Innsbruck Richtung Landeck zwischen Zierl-West und der Raststation Pettnau. Hier bitte besonders vorsichtig fahren, runter vom Gas. Die Asfinag ist bereits informiert und unterwegs. Wir bleiben auf der A12 im Frühverkehr. Da staut sich's vor allem bei der Baustelle auf Höhe Wehr. In Fahrtrichtung Innsbruck dauert es 20 Minuten länger. In Richtung Kufstein sind es 10 bis 15 Minuten plus. Und zäh voran geht es nochmal dann ab Wattens bis Innsbruck Ost in Fahrtrichtung Innsbruck. Da kommen nochmal 10 Minuten dazu. Auch auf der parallel verlaufenden B171 Tiroler Straße durch Hall in Richtung Innsbruck 10 Minuten mehr. A13 Brenner Autobahn Innsbruck Richtung Brenner. Da staut es sich jeweils vor der Mautstelle Schönberg und vor der Baustelle auf der Lueckbrücke 5 bis 10 Minuten dazu rechnen. Weiterhin gesperrt nach einem Murenabgang gestern Abend ist das Handenjoch. Da laufen die Aufräumarbeiten jedenfalls noch bis 10 Uhr. Ausweichen könnt ihr über die B179 Fernpassstraße. Wir halten euch hier natürlich auf dem Laufenden. Und eine neue Baustelle gibt's. Da geht's wieder ins Außerfern bei der Lech-Aschauer Lechbrücke. Zwischen 7 und 19 Uhr geht da in den nächsten Wochen in Richtung Reute nur einspurig über die Brücke. In die Gegenrichtung werdet ihr über die Ehnbichler Straße, die Riedener Lechbrücke und die B198 Lechtalstraße umgehen. Geleitet. Staus und Blitzer 0512 20 80 85.
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4: Guten Morgen, Tirol. Auf den Montag, neue Woche, neue Runde bei Stadtland irgendetwas. Wir schafften diesmal in 30 Sekunden am meisten Begriffe.
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4: Und gegen die Montagsmüdigkeit, gegen die Montagstretness, gibt's jetzt feinen Dancepop von Glockenbach.

0: Montag, 6:08. Guten Morgen.
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0: Unser Kandidat heute ist der Ralf Olbring aus Inzing. Guten Morgen.
2: Ja, guten Morgen, ihr zwei.
3: Hallihallo.
0: Na, wie war's Wochenende?
2: Gut, fein. Ein bisschen das Wetter genossen. Am Nachmittag fein gehabt, weil es geregnet hat. Aber sehr gut erholt.
3: Super. Das brauchen wir jetzt nämlich auch, lieber Ralf.
2: Ja.
0: Die Lea Gitter als unsere Quizmasterin gerade noch deinen Buchstaben.
2: Okay.
3: Das N?
2: N wie Nordpol, okay.
0: Super. Du, die Damen, hören genau zu und die Daumen sind gedrückt. Hier starten jetzt für dich die schnellsten 30 Sekunden deines Lebens.
3: Eine Stadt.
2: Okay. Nürnberg.
3: Land.
2: Niederlande.
3: Körperteil.
2: Nase.
3: Tiroler Ort.
2: Nauder.
3: Eine Band.
2: Weiter.
3: Ein Monat.
2: November.
3: In der Werkstatt.
2: Weiter.
3: Familienmitglied.
2: Nichte.
3: Schimpfwort.
2: Nashorn.
3: Etwas, das stinkt.
2: Weiter.
3: Süßigkeit.
0: Das Nashorn-Schimpfwort war doch nett. 7 Begriffe habe ich jetzt zählt. Du, zum Wochenstart. Gewaltig, das muss jetzt erst jemand überbieten, Ralf.
2: Okay, super. Okay.
0: Hast du zu jemandem schon mal du Nashorn gesagt?
2: Das war der erste Moment, ich weiß es nicht, aber ich hoffe, es hat ganz gut gepasst.
0: Da haben wir ein neues Schimpfwort in unserem Repertoire.
2: Okay.
0: So ihr Lieben, wer will sich denn mit dem Ralf matchen? Wer glaubt, mindestens 8 Begriffe zu schaffen, gleich anmelden. Live-Radio.tirol auf der Homepage. Wochenpreis übrigens ein 200-Euro-Gutschein für Christophorus-Reisen. Nächste Runde dann morgen am Dienstag wieder um 5:05 hier bei uns auf Live-Radio. Guten Start in die neue Woche mit Jean-Paul, 8:08.

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0: Eure Live-Radio-Frühstarter Veite und Lea am Montag, 8.16 Uhr. Guten Morgen. Und da reden wir gerade alle drüber, überhaupt aktuell. Das Wetter, Hitzewelle, Gewitter, Unwetter in der Nacht, dann die feine Abkühlung dafür.
1: Und zuckersüß präsentiert wird das Wetter immer um kurz nach neun bei uns da von den Live-Radio-Sommerwetterkindern.
2: Heute wird es fein warm, aber nicht zu heiß. Es gibt heute bis zu 26 Grad. Es gibt viel Sonne und nur wenig Wolken. Morgen ist es eine Durwärme.
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0: Ja, heute freuen wir uns übrigens schon auf Willi Fimmel, 10 Jahre aus Eben am Achensee, dann um kurz nach neun. Und der Hitster ist ein Garant, dass ihr heute den ganzen Tag gute Laune habt. Bruno Mars jetzt bei Live Radio. 12 Minuten halb neun.

0: Herrlich, die Sonne strahlt beim Fenster rein. Live-Radio, guten Morgen Tirol, 8.21 Uhr. Nächstes Kapitel in einem jahrzehntealten Innsbrucker Mordfall. Warum ein Anwalt da skeptisch ist jetzt, schildert er im Live-Radio-Interview gleich um 8:35 Uhr.
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2: Montag, guten Morgen, gleich 8:55. Hier ist für euch Lehrsinger mit dem Tirolwetter bei Live Radio und eben haben wir die 20-Grad-Marke geknackt.
3: Und zwar in Innsbruck, aber auch in Jenbach oder in Erwald sind wir schon ganz knapp dran an den 20 Grad. Es geht aber auch heute wieder über die 30 Grad hinaus, bis zu 35 sind möglich. Es bleibt bis in den Nachmittag hinein sehr sonnig, dann wieder einige Wolken, vor allem über den Bergen, eher nur vereinzelt, aber Regenschauer und Gewitter heute mit dabei. Die Live Radio Vorschau zeigt, morgen der Dienstag ganz ähnlich wie heute. Übermorgen am Mittwoch werden dann Gewitter wieder häufiger und etwas kräftiger.
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2: Viel Arbeit gestern für die Feuerwehr an die Laich.
5: Unwetter haben quer durchs Land für Einsätze gesorgt. Am Nachmittag im Oberland, später dann vor allem im Unterland. Allein im Bezirk Kufstein waren es am Abend um die 70 Einsätze wegen Überschwemmungen oder Hangrutschen. Wegen einer Mure auf der Straße zur Kundler Klamm hat die Feuerwehr dort sogar 6 Menschen aus einem Gasthaus evakuieren müssen. Mein Mandant ist unschuldig, sagt der Innsbrucker Rechtsanwalt Matthias Kampferer jetzt zur Anklage im Mordfall Kammerer. Ein Mann ist über 20 Jahre nach dem Mord an Daniela Kammerer angeklagt worden, weil am Tatort eine Zigarette mit DNA-Spuren gefunden worden ist. Bei weitem noch kein Beweis für einen Mord, sagt der Anwalt des Beschuldigten im Live-Radio-Interview.
6: Man hat Zigaretten geschnurrt und mein Mandant hat möglicherweise in diese Packung hineingegriffen und hat damit diese Zigarette berührt und damit die DNA übertragen. Es ist überhaupt kein Beweis, dass auf der DNA Zigarettenargumentation aufbauend mein Mandant mit der Tat irgendetwas zu tun gehabt hätte.
5: Aktuell muss geprüft werden, ob die neue Anklage rechtlich überhaupt zulässig ist. Der Verdächtige ist nämlich vor 10 Jahren schon einmal festgenommen worden, dann aus Mangel an Beweisen aber wieder freigekommen. In Wörgl stürzt ein 24-Jähriger mit einem getunten E-Scooter. Er verliert gestern Abend auf der nassen Fahrbahn die Kontrolle. Verletzt muss er dann ins Krankenhaus gebracht werden. Einen Alkotest verweigert der 24-Jährige laut Polizei. Eine Kontrolle zeigt, dass der Scooter viel schneller fahren kann, als erlaubt ist. Jetzt setzt es mehrere Anzeigen. Und Fußball, ein Tiroler wechselt zu einem französischen Top-Club. Der Schwarzer Felix Bacher unterschreibt für 5 Jahre bei Olympique Lyon. Die letzten 2 Jahre hat Bacher in Portugal bei Estoril Praia gespielt, davor in Tirol bei der WSG. 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
3: A13 Brenner Autobahn, Innsbruck Richtung Brenner. Wegen Arbeiten auf der Europabrücke staut sich's ab Innsbruck Süd. Es dauert hier 20 Minuten länger. Und auch vor der Baustelle auf der Luegbrücke in Richtung Brenner 5 bis 7 Minuten dazu rechnen. Und A12 Inntal Autobahn, Kufstein Richtung Innsbruck. Stau im Frühverkehr und zwar ab Wattens bis Innsbruck Ost. 10 Minuten Zeitverlust aktuell. Wir schauen noch zum Handenjoch. Das ist ja wegen eines Erdrutsches seit gestern gesperrt. Mittlerweile ist es aber von Imster Seite aus bis zur Passhöhe wieder befahrbar. Erst ab der Passhöhe gibt es dann wieder die Sperre. Wir halten euch hier natürlich am Laufenden. Wenn ihr direkt übers Handenjoch fahren müsst, könnt ihr aktuell ausweichen über die BR179 Fernpassstraße. Staus und Blitzer 05 12 20 80 85.
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3: Auf den Montag.
2: Guten Morgen, Tirols. Und gleich wird's intim.
7: Ja, wenn meine Mutter kommt, ja, die wird meine Unterflak schon nicht umziehen. Passadene deine.
8: Was sagst du?
7: Nix.
3: Worüber sich dieses typische Tiroler Ehepaar ordentlich in die Haare kriegt in 6 Minuten mit einem Augenzwinkern bei Fischer Tiroler.
2: Und mindestens gleich viel Power wie im Burger auf der Baustelle in Hatting steckt auch im Hit von Bibi Rexha und Fatless jetzt für euch.

0: Bei euch im Autoradio läuft Live-Radio 5 nach halb 9 am Montagmorgen.
1: Guten Morgen.
0: Und diese Szene kennt ihr garantiert auch von euch daheim.
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3: Wäsche waschen, ja, das sorgt bei vielen Paaren in Tirol für Unstimmigkeiten. Das geht schon los, bevor der Waschgang überhaupt begonnen hat.
4: Mein Schatzl, du kannst die Maschine ruhig auch mal einrammen. Und lass die Socken und die Unterflacken nicht überall liegen. Wie schaut denn das aus? Ja, wenn meine Mutter kommt.
5: Ja, die wird meine Unterflack schon nicht umziehen.
6: Passt auch eh nicht rein.
4: Was sagst?
5: Nix. Passt eh, sag ich. Wart, die Socken gehen nochmal.
4: Ja, spinnst, wie die Kaserlen. Ein in Wäschekorb damit. Und einrahmen und waschen durch Sturheit, dass das klar ist.
3: Befohlen, getan. Da gehen die Probleme aber erst richtig los.
4: Mei, Schatzele, das darfst du mir nicht machen. Schwarz und weiß gemischt, das war's ja jetzt Kind.
5: Ma, sei halt ein bisschen toleranter, du allem mit deinem Schwarz-Weiß-Denken.
4: Und ein Papiertaschentierchen hast du auch mitgewaschen. Na, Wahnsinn, jetzt sind überall die Fusteln und Flumseln auf meiner schwarzen Blusen.
5: Ja, mei, ist halt grau.
4: Das ist nicht witzig. Und dann Fünfer hast du auch nicht aus der Hosen tun. Mei, der ist total zerflettert. Schaut ums Geld.
5: Ma, tu mir einen Gefallen, bitte. Zeig mir halt nicht wegen Geldwäsche an.
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0: einer eurer absoluten Lieblings-Greatest-Hits hier auf Live-Radio und gleich einer der besten aktuellen von Miles Smith. 8.43 Uhr am Montag, guten Morgen. Heute wieder bis zu 35 Grad bei uns in Tirol. Bei der Lehe im Wetter gehört extrem wichtig natürlich, wenn es heiß ist, viel trinken.
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18: Schönen Montagvormittag. Hier ist das Tirolwetter bei Live-Radio mit Lea Singer und auch heute kann es wieder gewittern.
19: Aus der schwülwarmen Luft. Aktuell messen wir noch 17 Grad in Söll und auch genau das. In Innsbruck sind es schon 22. Auch auf dem Berg oben auf 2000 Metern steigen die Temperaturen heute auf bis zu 21 Grad. Im Tal herunten wird es wieder richtig heiß. Bis zu 35 sind da möglich. Eben vor allem am Nachmittag bilden sich dann immer mehr Wolken. Kann da auch blitzen und donnern. Die Live-Radio Vorschau zeigt morgen der Dienstag ganz ähnlich. Übermorgen am Mittwoch werden dann Gewitter nochmal wahrscheinlicher und fallen auch wieder kräftiger aus.
18: Guten Start in diesen 3. August, 5 vor 9.
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12: Mit Michael Schäder. Die Österreicherinnen und Österreicher bestellen weiterhin fleißig online. Im Vorjahr hat der Online-Shopping-Boom für über 450 Millionen Pakete gesorgt, die in Österreich transportiert worden sind. Das steht heute im Bericht der Regulierungsbehörde RCR. Mehr von Hannes Raab.
3: Gut 415 Millionen Packerl davon haben die Paketdienste an heimische Haushalte geliefert. Nur knapp 36 Millionen sind ins Ausland gegangen. Was auffällt? Paketabholstationen sind besonders beliebt. Im Vorjahr hat es fast 6.900 Paketboxen gegeben. Das sind über doppelt so viele wie im Jahr davor. Im Jahresvergleich sind in Österreich auch erneut weniger Briefe unterwegs. 465 Millionen waren es, um über 8% weniger. Grund dafür ist unter anderem, dass Firmen immer weniger Werbung oder Rechnungen per Post verschicken.
12: Tränende Augen oder eine rinnende Nase. Allergikern steht jetzt ab August wieder eine schwere Zeit ins Haus. Die Ragweed-Blüte beginnt. Besonders im Süden und im Osten Österreichs ist die Luft mit den Pollen belastet, zeigen Daten der Geosphere Austria. Mitte August ist auch die Hauptblütezeit von Beifuß. Die Trockenheit der letzten Wochen wirkt hier positiv. Sie bremst das Wachstum der Pflanzen, sagt der Pollenwarndienst. In ihrer ersten offiziellen Reaktion auf den massenhaften Andrang von Migranten auf die spanische Exklave Ceuta hat die marokkanische Regierung den Zwischenfall unter anderem mit Falschinformationen im Internet erklärt. Der Andrang der Migranten sei nicht organisiert gewesen, sondern spontan zustande gekommen, sagt ein Sprecher des Innenministeriums. Er macht die Aktivitäten von Schleusern und eine Falschinterpretation eines spanischen Gerichtsurteils verantwortlich. Die USA werden heute einen neuen Anlauf für Gespräche mit dem Iran machen. Das sagt Präsident Trump gestern Journalisten an Bord der Regierungsmaschine Air Force One, nachdem er vorher angekündigt hat, dass die USA auf weitere Angriffe verzichten werden. Wo und wann es die Verhandlungen geben wird, ist unklar. Auch eine Bestätigung der iranischen Regierung in Teheran fehlt bis jetzt.
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19: Im Frühverkehr dauert es länger. Aktuell auf der A12 Intel-Autobahn, Kufstein Richtung Innsbruck. Es staut sich ab Wattens bis Innsbruck Süd immer wieder zäher Verkehr und gesamt sind es hier 15 Minuten mehr. In die Gegenrichtung Landeck Richtung Innsbruck zwischen Kranebitten und Innsbruck Süd 10 bis 15 Minuten plus. Es staut sich dann auch weiter auf die A13 Brenner-Autobahn, Innsbruck Richtung Brenner, vor der Baustelle auf der Europabrücke und vor der Baustelle auf der Luegbrücke jeweils 5 bis 7 Minuten dazu rechnen. Und weiterhin gesperrt das Handenjoch nach einem Erdrutsch gestern Abend. Zwischen Imst und der Passhöhe kommt ihr jetzt aber wieder durch. Ab der Passhöhe ist die Strecke unterbrochen. Wie lange hier die Arbeiten noch dauern, ist aktuell nicht klar. Ihr könnt so lange über die B179 Fernpassstraße ausweichen. Staus und Blitzer 0520 20 80 85.
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18: Ja, hey, schönen Vormittag, Feiti und Lea da und gleich drehen wir voll auf mit Chumbawamba, Tap Thumping.
19: Und gleich kommt auch noch der Willi Pimmel, 10 Jahre aus eben am Aachensee, mit seinem Wetter dran, ist jetzt aber schon da.
18: Grüß dich.
22: Hallo Lea, hallo Kaufi.
18: Ja, schön, was du da bist. Ich immer Nomi-Doc dann, gell?
19: Genau, die haben jetzt getauscht. Aber das ist schwierig, gell, weil im Radio, da sieht man ja die Leute nicht. Mhm. Dann weiß man gar nicht genau, wer vor einem steht. Aber der Willi ist nicht erschrocken, wie er uns gesehen hat, gell? Nein. Glück gehabt. Ihr hört ihn gleich in 10 Minuten.

0: euch einen ganz feinen Montagvormittag, 13 nach 9.
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0: So, jeden Tag in den Sommerferien natürlich nur hier bei uns auf Live-Radio. Und heute freuen wir uns mega, dass der Willi Fimmel 10 Jahre aus Eben am Achensee bei uns ist. Grüß dich!
2: Hallo Freunde, hallo Lea.
3: Ja, hallo! Und du hast uns erzählt, du hast ganz ein ungewöhnliches Hobby.
2: Luftgewehr schießen.
3: Oh, wie kommt man auf sowas?
2: Vom Osteierschießen.
3: In Eben gibt es ein Osteierschießen?
2: Mhm.
3: Und dann hat jemand gesehen, dass du Talent hast?
2: Nein, ich finde das einfach cool und ich habe eh nur Glück gehabt, weil ich habe einer der letzten Plätze noch gekriegt. Danach war es ist wirklich eine lange Warteschlange noch. Es ist cool, jeden Donnerstag macht man das und es gibt halt auch, sie fahren auch halt auch...
0: So Wettbewerben?
2: Ja, Wettbewerben.
0: Toll!
3: Magst du jemanden grüßen?
2: Mein Martin und die Silvia.
0: Liebe
3: Grüße. Sind das die Trainer oder Kollegen?
2: Die Trainer.
3: Cool. Luftgewehr schießen ist ja fein, gell? Egal welches Wetter, das kann man immer machen.
2: Ja.
3: Was machst du gern, wenn es heiß ist?
2: In Achensee springen.
3: Ja, das bietet sich an, gell? Ist aufgelegt. Dann schauen wir mal, wie es weitergeht mit dem Wetter.
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0: Heute mit Willi Fimmel, 10 Jahre aus Eben am Achensee.
2: Das ist der 7. Tag der Hitzewelle. Heute gibt es bis zu 35 Grad. Es ziehen wieder Wolken auf. Nur stellenweise gibt es Blitz und Donner. Bis Donnerstag bleibt es weiter heiß.
3: Super!
0: Bravo,
3: Willi! Was sagt der Fanclub im Hintergrund? Wen haben wir da dabei?
2: Der Franzi und die Mama.
3: Bravo, den super.
0: Somit entlassen wir die weiter in die Sommerferien.
2: Tschüss, danke.
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1: Montagvormittag, gleich 9:55. Hier ist das Tirolwetter bei Live-Radio mit Lea Singer und heute wieder heiß und drückend schwül.
2: Ja, man merkt, es liegt auch heute wieder etwas in der Luft. Am Nachmittag werden die Wolken noch mehr und es kann gewittern. Aber die Gewitter sollten heute nicht so kräftig ausfallen wie die letzten Tage. Wir messen aktuell jetzt schon 24 Grad in Rinn und auch in Innsbruck. In Haiming sind derzeit 21. Bis zur heiße 35 werden es heute wieder. Die Live-Radio-Vorschau zeigt genauso heiß und schwül auch morgen der Dienstag. Übermorgen am Mittwoch gehen die Höchstwerte auf bis zu 34 Grad. Da teils auch kräftigere Gewitter wieder möglich.
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1: Oh, das wäre ja nobel an die Leich.
4: Die Benko-Villa in Innsbruck-Igls könnte ein Hotel werden. Diese Möglichkeit prüft zumindest der Masseverwalter der Laura Privatstiftung, berichtet die Tiroler Tageszeitung. Die Villa war René Benkos Privatresidenz vor seiner Pleite. Mittlerweile ist auch die Stiftung, der sie gehört, offiziell insolvent. Eine Widmung als Hotel könnte den Verkauf der 60 Millionen Euro Villa erleichtern. In Lermoos wird ein Kind von einem Auto angefahren. Der 7-Jährige will gestern mit seinem Bruder die Fernpassstraße überqueren, um zu einem Restaurant zu kommen. Dabei wird er von einem Auto erfasst und schwer verletzt. Rettungskräfte fliegen den Buben nach der Erstversorgung in die Innsbrucker Klinik. Sein 13-jähriger Bruder wird nicht verletzt. Und in Landeck ist die Tiroler Straße gestern Abend unter Wasser gestanden. Unwetter haben den Köterbach über die Ufer treten lassen. Für die Aufräumarbeiten war die Bundesstraße für rund 2 Stunden komplett gesperrt. 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
2: Überlastet die A13 Brenner Autobahn Innsbruck Richtung Brenner. Vor der Baustelle auf der Europabrücke dauert gut 10 Minuten länger und vor der Baustelle auf der Luegbrücke ab Matreisteinach 15 Minuten Zeitverlust. Weiter auf die A12 Inntal Autobahn, auch die ist überlastet. Kufstein Richtung Innsbruck dauert zwischen Hall und Innsbruck Süd 10 Minuten länger. Landeck Richtung Innsbruck zwischen Kranebitten und Innsbruck Bruck West aktuell 5 bis 7 Minuten mehr. Und nach wie vor gesperrt wegen einem Erdrutsch gestern ist das Handenjoch. Von Insta-Seite kommt man aber bis zur Passhöhe rauf. Danach ist sie gesperrt in Richtung Lechtal. Generell ausweichen könnt ihr hier über die B179 Fernpassstraße. Wir halten euch natürlich auf dem Laufenden, sobald die Straße wieder aufgeht. Staus und Blitzer 0512 20 80 85. Kommt gut ans Ziel.
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0: schönen Montagvormittag, eure Live-Radio-Frühstarter Veiti und Lea da. 10:50 haben wir's.
1: Servus.
0: Wo gibt's die Besten bei uns im Land?
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0: Top 10. Und zwar Schnitzel mit Pommes suchen wir diesmal.
1: Ja, und das perfekte Schnitzel machen ist ja gar nicht so einfach, gell, Markus aus Innsbruck?
3: Beim Schnitzel ist es dann im Endeffekt gescheitert, weil ich habe die Reihenfolge verwechselt von Mehl, Eier und Brösel. Autsch. Und habe mit den Eier angefangen. Und habe mich wahnsinnig gewundert, warum die Brösel nicht heben. Und habe 4 oder 5 Versuche gestartet und habe mir gedacht, dann ist mir das jetzt auch wurscht, dann habe ich halt keine Brösel drauf. Hier habe ich ein sogenanntes Pariser Eiweißschnitzel gehabt. Da war ein Ei drauf, ne? Das war ja gewaltig.
0: Was für die Fitness.
1: Unverhofft kommt oft. Ja, aber wir suchen das beste klassisch panierte Schnitzel mit Pommes in den Tiroler Lokalen.
0: Jetzt mit Abstimmen liveradio.tirol. Da könnt ihr übrigens auch euer Lieblingsrestaurant nominieren, falls es noch nicht draufsteht. Sagt uns, was euch am allerbesten schmeckt. Wir sind schon sehr gespannt, damit wir dann alle wissen, wo sich das Einkennen besonders lohnt und wir uns nicht plagen müssen, gell, wie der Markus.
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0: Was gibt Schöneres, als in einem Montagvormittag mit unserem Lito zu starten, jetzt im Studio. Hi, Live Radio at Work mit dir.
1: Ruhst schön aus auf der Schleimspur, Feiti.
0: Na, du sag, du hast es halt schon richtig genossen in der Früh.
2: Es ist so eine Traumluft, ich war halt schon wieder am Berg. Ich mache das jetzt ganz gern. Herrlich. Vor der Arbeit um 7 so rauf, Nordkette rauf, eine Stunde. Man begegnet ein paar Hunden und sonst nicht vielen Menschen. Der Boden noch feucht vom Regen gestern, es dampfelt schön, weil es heiß wird. Traum. Unglaubliche Luft, wirklich, wirklich schön.
1: Und mit dieser Energie startest du jetzt rein, Live Radio at Work.
2: Absolut.
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1: Schönen Montagvormittag, Lito hier mit dem Tirolwetter bei Live Radio und wir surfen weiter auf der Hitzewelle. Bis inklusive Donnerstag gibt's immerhin weiter über 30 Grad, heute sogar bis zu 35 Grad. Aktuell noch 19 in Virgen, 21 in Holzgau und 22 Grad sind's bereits in Innsbruck. Aus der schwülen Luft können auch heute wieder stellenweise Regenschauer und Gewitter entstehen, die sollen heute aber nicht ganz so kräftig ausfallen. Die Live Radio Vorschau morgen Dienstag dann ähnlich wie heute. Am Mittwoch müssen wir uns wieder auf kräftigere Gewitter einstellen. Es ist 5 vor 10.
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3: Mit Michael Schäder. Mit dem heutigen Tag haben wir so viel Zucker gegessen, wie das gesamte Jahr maximal empfohlen wird. Österreich ist beim Zuckerkonsum besonders durch Limonaden auf Platz 2 unter den westeuropäischen Ländern gleich hinter Deutschland. Bei Getränken lieber zu Wasser greifen, rät Ernährungswissenschaftler Manuel Schätzer von Sipcan.
4: Gerade jetzt, wo es richtig heiß wird, sollte jeder für sich darauf achten, dass man beispielsweise schon in der Früh mit einem Glas Wasser in den Tag startet, dass man immer eine Wasserflasche dabei hat und über den Tag regelmäßig konsumiert und auch auf die Portionsgröße seines Getränks achtet.
3: Die Weltgesundheitsorganisation empfiehlt, dass Erwachsene täglich maximal 50 Gramm Zucker zu sich nehmen sollen. So viel Zucker ist beispielsweise in einem halben Liter Cola. Die Österreicherinnen und Österreicher bestellen weiterhin fleißig online. Im Vorjahr hat der Online-Shopping-Boom für über 450 Millionen Pakete gesorgt, die in Österreich transportiert worden sind. Das steht heute im Bericht der Regulierungsbehörde RCR. Gut 415 Millionen Packerl haben die Dienste an heimische Haushalte geliefert. Was auffällt, Paketabholstationen sind besonders beliebt. Im Vorjahr hat es fast 7000 Paketboxen gegeben, um über doppelt so viele wie im Jahr davor. Das kleine Fürstentum Liechtenstein zwischen der Schweiz und Österreich ist Opfer eines umfangreichen Cyberangriffs geworden. Die Daten von 31.000 Menschen sind dabei offenbar abgegriffen worden, teilt die Regierung mit. Wer hinter dem Angriff steht, war vorerst unklar. Ziel des Angriffs war das Verzeichnis wirtschaftlich berechtigter Personen, das Geldwäsche und Terrorismusfinanzierung verhindern soll. Auf Kuba ist erneut auf der ganzen Insel der Strom ausgefallen. In der Hauptstadt Havanna und im Rest von Kuba ist schlagartig das Licht ausgegangen. Das Stromnetz des Landes gilt als veraltet. Die Kraftwerke erzeugen Strom aus Öl. Weil die USA eine Ölblockade gegen Kuba verhängt haben, sind auch Treibstofflieferungen an Kraftwerke ausgeblieben.
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1: B179 Fernpassstraße, Bayern Richtung Nassereit. Bei der Umfahrung Reute aktuell 1 Stunde 20 Minuten Zeitverlust. Am Wochenende war der Fernpass ja wegen einer Demo gesperrt, deshalb sind da heute besonders viele Urlauber unterwegs. A13 Brenner Autobahn, Innsbruck Richtung Brenner, ebenfalls Überlastung vor der Baustelle auf der Europabrücke, dauert es 10 Minuten länger. Und vor der Baustelle auf der Lueckbrücke dann nochmal 20 Minuten. B169 Zillertalstraße, Teil auswärts vor dem Brettfalltunnel, 10 Minuten plus. Ihr werdet da blockweise abgefertigt. Und weiterhin gesperrt das Handenjoch wegen einem Erdrutsch gestern. Ihr könnt so lange über die B179 Fernpassstraße ausweichen. Zwischen Imst und der Passhöhe ist die Straße aber wieder frei. Wir halten euch hier natürlich am Laufenden. Staus und Blitzer, gleich melden 0512 20 80 85. Gute Fahrt!
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1: Wir starten in eine neue entspannte Arbeitswoche in den Sommerferien. Hoffentlich eine Lucky Week gleich mit dem Lucky Day von Milo. Jetzt im Live Radio Hit Sommer. Hier sind wieder 4 Hits am Stück.

0: Das ist Live Radio Network im Hits Sommer. Ich hoffe, ihr hattet ein schönes Wochenende mit viel Spaß, Entspannung und Natur, wie die Leonie bei unserer Live Radio Sommertour in Fügen.
1: Ich heiße Leon. Ich bin 8 Jahre alt und ich komme von Fügenberg. Heute haben wir bis jetzt am meisten gefallenes Limbo. Und ich freue mich nur am meisten auf Sack hüpfen.
0: Noch den ganzen Sommer lang kannst du uns gern bei den Live-Radio-Sommertouren besuchen, Leonie. 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Schöne Woche.

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6: Gleich 10:55.
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6: Das ist wichtig, auch jetzt im Hochsommer, Andi Laich.
8: Auch bei der derzeitigen Hitze sollten Motorradfahrer immer an die Schutzkleidung denken. Darauf macht jetzt der Autofahrerclub ÖAMTC aufmerksam. Tirol-Reporterin Eva Hausberger.
9: Bei heißen Temperaturen würden viele auf die richtige Schutzbekleidung verzichten, speziell in der Stadt, so der ÖAMTC. Wer in T-Shirt, in kurzen Hosen, ohne Handschuhe oder gar in Schlappen unterwegs ist, könne sich aber schon bei kleinen Zwischenfällen deutlich schwerer verletzen. Um geschützt zu sein, müssten Motorradfahrer nicht zwangsläufig ein Lederoutfit tragen. Im Fachhandel gäbe es auch sommerliche Schutzausrüstung mit Protektoren oder beispielsweise auch sogenannte Airbag-Jacken.
8: In Mösern soll eine Frau zwei geparkte Autos mit einem Schlüssel zerkratzt haben, das berichtet die Polizei. Passiert ist das Ganze gestern Nachmittag. Warum die 56-Jährige die Autos beschädigt hat, ist noch nicht bekannt. Sie wird jetzt angezeigt. Und das Schwarzer Stadtfest war ein voller Erfolg. Die Stadt zieht heute Bilanz. Rund 10.000 Besucherinnen und Besucher waren am Samstag mit dabei. Das ist Rekord. 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
6: So, schon viel los.

0: Am Montagvormittag, B179 Fernpassstraße, Bayern Richtung Nassereit, bei der Umfahrung Reute circa 1,5 Stunden plus. Am Wochenende fahrt der Fernpass ja wegen einer Demo zu, deshalb sind heute viele Urlauber unterwegs. Neu dazugekommen auf der B179, jetzt auch im Gemeindegebiet Reute, im Bereich Ehrenberg-Klause, eine Fahrzeugpanne. Da wird der Verkehr deshalb jetzt wechselweise angehalten. Es staut hier auch Richtung Norden inzwischen 10 bis 15 Minuten plus. A13, Brenner-Autobahn Innsbruck Richtung Brenner, ebenfalls überlaufen. Belastung einmal vor der Baustelle auf der Europabrücke 5 Minuten und vor der Baustelle auf der Luigbrücke dann nochmal 15 Minuten. B169 Zillertalstraße, Teil auswärts vor dem Brettwaldtunnel, dauert es bis zu 10 Minuten länger. Ihr werdet da blockweise abgefertigt. Weiterhin gesperrt ist das Hattenjoch wegen einem Erdrutsch von gestern. Ihr könnt so lange über die B179 Fernpassstraße ausweichen. Zwischen Imst und der Passhöhe ist die Straße wieder frei. Wir halten euch hier natürlich am Laufenden. Und hier noch die neuesten Blitzer für Tirol, nur bei uns auf Live-Radio von Verkehrsmelder Martin.
1: Und zwar in Innsbruck, Kranenbitter Allee, Stadt einwärts auf Höhe Grünschnitt. Da stehen sie und fotografieren fleißig.
0: Spitze Martin, danke dir vielmals. Staus und Blitzer gleich melden 0512 20 80 85. Gute Fahrt.
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0: Das ist der Live-Radio Hitsommer. Ab in die neue Woche. Ich liebe ja Kino. Im Sommer wie im Winter. Aber draußen hocken, am lauen Sommerabend, vor der großen Leinwand. Das gibt's halt nur wenige Wochen im Jahr.
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2: Das Open-Air-Kino. Den ganzen August wird der Innenhof vom Zeughaus in Innsbruck zum Freiluftkino. Für ausgewählte Filme gibt's außerdem eine kostenlose Führung durchs Zeughaus. Programm und Tickets gibt's unter leokino.at. Lang und Klang in St. Johann. Jeden Mittwoch gibt's im Ortszentrum Live-Musik und eine große Spielstraße für die Kids. Kommenden Mittwoch ab 20 Uhr mit der Band The Monroes. Und der Milser Kirchtag. Am 14. und 15. August am Dorfplatz in Mils bei Hall. Von der Tegernseer Tanzelmusi bis hin zu den Lungauern. Es sind wieder viele Musikgruppen mit dabei. Infos und Tickets gibt's unter milser-kirchtag.at.
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4: Gesund werden, gesund bleiben. 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Dr. Matthias König-Mitterhauser, Präsident der Tiroler Apothekerkammer. Was kann ich tun, wenn ich außerhalb der üblichen Öffnungszeiten Medikamente benötige?
5: Jede Nacht, jeden Sonntag und jeden Feiertag stehen in Tirol 32 Apotheken durchgehend für Notfälle bereit. 11 Apotheken haben überhaupt das ganze Jahr rund um die Uhr Bereitschaftsdienst. So ist gewährleistet, dass eine Apotheke auch in ihrer Nähe Tag und Nacht erreichbar ist. Die Apotheken bekommen für diesen Mehraufwand übrigens keinen einzigen Euro von der öffentlichen Hand.
4: Wie viele Medikamente hat eine Apotheke lagernd?
5: Eine Apotheke hat im Durchschnitt 20.000 Medikamente lagernd. Was nicht vorrätig ist, kann sie binnen weniger Stunden besorgen.
4: Sie haben noch Fragen zu diesem oder weiteren Gesundheitsthemen? Ihr Apotheker berät Sie gerne.
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5: Montagvormittag, Lito hier mit dem Tirolwetter bei Live Radio. Es wird ein Bombensommertag heute. Was jetzt noch an Wolken am Himmel ist, löst sich großteils auf. Dann scheint die Sonne stundenlang. Am Nachmittag kommen wieder Quellwolken dazu. Vereinzelt gibt es ein paar Regenschauer und Gewitter, aber nicht so kräftige wie am Wochenende. Die Höchstwerte heute, brütende 35 Grad, aktuell Achenkirch 23, Landeck 26, Innsbruck 23 Grad. Die Live Radio Vorschau, morgen Dienstag, sehr ähnlich wie heute, heiß und schwül bei bis zu 35 Grad. Viel Sonne, am Nachmittag wieder mehr Wolken mit etwas Regen und Gewitter. Selbes Spiel am Mittwoch, dann wieder mit kräftigeren Gewittern.
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5: Es ist 5 vor 11.
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7: Mit Michael Schäder. Auch im Juli hat es in Österreich wieder mehr Arbeitslose gegeben. Rund 364.000 Menschen waren arbeitslos gemeldet oder in Schulungen. Im Vergleich zum Vorjahr sind das um rund 5.000 mehr. Der Grund dafür ist weiterhin die schwache Wirtschaftsentwicklung, die sich unterschiedlich auf die jeweiligen Branchen auswirkt, sagt AMS-Vorstand Johannes Kopf.
8: Wenn man sich die Branchen anschaut, dann sieht man, dass es im Bau etwas günstiger läuft, dass es auch im Bereich der Arbeitskräfteüberlassung rückläufige Arbeitslosenzahlen gibt, dass aber der Handel noch immer nicht gut läuft und dass auch die Arbeitslosigkeit steigt, etwa im Bereich der Industrie oder auch im Bereich der Gesundheit und des Sozialwesens.
7: Auch bei den Stellenanzeigen ist die schwache Wirtschaft spürbar. Beim AMS sind derzeit rund 80.000 offene Stellen gemeldet, um 3% weniger als im Vorjahr. Ein Alkolenker hat sich gestern im Bezirk Freistadt eine Verfolgungsjagd mit der Polizei geliefert. Sie war beendet, als der 41-Jährige auf der Mühlviertler Schnellstraße S10 im Tunnel Götschka gegen die Wand gekracht ist. Die Polizei hat den Mann festgenommen, er hat sich nicht verletzt. Er war mit rund 1,3 Promille unterwegs und war auf Tabletten. Schon am Vortag hat ihm die Polizei den Führerschein abgenommen, weil er betrunken gefahren ist. US-Präsident Donald Trump hat den seinen Worten nach größten Angriff des US-Militärs seit dem Zweiten Weltkrieg vorerst abgesagt, um neuen Verhandlungen mit dem Iran eine Chance zu geben. Die Gespräche sollen heute stattfinden. Es bleibt unklar, wo die Verhandlungen geführt werden sollen, wie lange sie dauern dürften und wer genau daran beteiligt sein soll. Der Iran bestätigt diese Gespräche nicht. Weil zu wenig Wasser durch die Donau fließt und zu wenig Kühlwasser zur Verfügung steht, hat Ungarn gestern sein Atomkraftwerk nach 44 Jahren komplett vom Netz genommen. Um einen Stromengpass auszugleichen, gibt es ab heute in Ungarn auch Einschränkungen beim Schienengüterverkehr. Die Slowakei hat Ungarn außerdem Soforthilfe bei der Stromversorgung angeboten.
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5: Einiges los am Montagvormittag. Wir starten wieder auf der B179 Fernpassstraße Bayern Richtung Nassereit. Bei der Umfahrung Reute eine Dreiviertelstunde Zeitverlust wegen Überlastung. Es wird aber weniger. Außerdem im Gemeindegebiet Reute im Bereich Ehrenberg-Klause wird der Verkehr wegen einer Fahrzeugpanne wechselweise angehalten. Hier staut sich es auch Richtung Deutschland rauf. Aktuell 20 Minuten plus. A13 Brenner-Autobahn Innsbruck Richtung Brenner. Ebenfalls Überlastung vor der Baustelle auf der Europabrücke. Hier dauert es 5 Minuten länger. Und vor der Baustelle auf der Lueckbrücke dann nochmal 15 Minuten. B169 Zillertalstraße immer noch Blockabfertigung vor dem Brettfeldtunnel talauswärts 10 Minuten plus. Und nicht zu schnell, hier die neuesten Blitzer für Tirol nur bei uns auf Live-Radio. Im Stadtgebiet von Innsbruck wird geblitzt. Innsbruck West beim Wifi Stadt auswärts. Danke unserem Live-Radio-Verkehrsmelder Walter für die Info. Staus und Blitzer gleich melden 0512 20 80 85. Gute Fahrt!
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5: Hollerwind, da kommt deine Hochzeit auf uns zu. Ist die längst überfällig oder haben wir überhaupt nicht mehr damit gerechnet? Wer das Ja-Wort gibt, gleich bei Hashtag heute die etwas anderen Meldungen des Tages. Jetzt gibt's 4 Hits am Stück mit Michael Jackson, Harry Styles, Ava Max und Hertz. Das ist der Live-Radio-Hitsommer.

0: 11.11 Uhr, Zeit für
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0: Und mit Kollege Andi Laich. Das wird pompös auf Madeira läuten diese Woche offenbar die Hochzeitsglocken, Andi.
2: Und zwar für niemand geringeren als Cristiano Ronaldo, der portugiesische Fußballstar, heiratet seine Langzeitfreundin Georgina Rodriguez. Laut Medienberichten ist die Kathedrale in seiner Heimat Madeira fürs kommende Wochenende reserviert. Danach wird in einem Luxushotel gefeiert. Und dort laufen laut den Berichten schon intensivste Vorbereitungen. Gefeiert wird auf 2 Etagen mit mehreren Barbereichen und. Also sicher, so wie man sich's für Ronaldo erwartet, eine Mordsause.
0: Meinst du, wenn sie ihn dann fragen zum Ja-Wort, antwortet er auch mit
3: Muchas gracias, afición. Ich bin para vosotros.
2: Das wäre wohl das Wichtigste seiner Karriere.
0: Wieder mal aus der Kategorie, es gibt nichts, wofür es keinen Wettbewerb gibt.
2: Ja, in Kalifornien sind vor kurzem die World Dog Surfing Championships über die Bühne gegangen. Ganz genau, die Hundesurfmeisterschaften gibt es schon seit mittlerweile 10 Jahren. Dabei setzen die Herrchen und Frauchen ihre Vierbeiner auf Surfbretter, im Wasser natürlich, und bewertet wird dann, wie lange sich die Hunde am Brett halten können. Auch die Wellengröße und die Haltung der Tiere wird da bewertet und man muss schon sagen, es schaut cool aus. Die machen eine bessere Figur, als ich es wahrscheinlich könnte.
0: Surfing USA, Hunde am Surfbrett, passt, die Woche ist schon geritzt. Aber Schleckermäuler, jetzt zum Abschluss, ihr müsst stark sein.
2: Es ist einfach zu viel. Es ist zu viel, sagt die Statistik. Laut der Plattform Foodwatch essen wir in Österreich fast doppelt so viel Zucker, wie die Weltgesundheitsorganisation empfiehlt. Die empfohlene Jahresmenge von umgerechnet 92 Gramm pro Tag haben wir heute schon erreicht. Also am 3. August sind wir schon durch mit dem Zucker, also müssten wir theoretisch das restliche Jahr zuckerfrei bleiben. Geht sich so natürlich nicht aus, aber vielleicht nehmen wir es zum Anlass, zumindest wieder ein bisschen drauf zu schauen.
0: So wie der Herr hier.
4: Ach, das Naschen, das haben wir schon langsam aufgegeben. Erstens haben wir die Zeit nicht dazu und zweitens stimmt dann auch die Figur nicht. Das lassen wir lieber.
0: Keine Zeit zum Naschen.
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8: Und ein jahrzehntealter Mordfall in Innsbruck macht wieder Schlagzeilen an die Leiche.
9: 20 Jahre nach dem Mord an Daniela Kammerer ist ein Mann angeklagt worden, zu Unrecht, sagt jetzt sein Anwalt. Weil am Tatort damals eine Zigarette mit DNA-Spuren gefunden worden ist, hat die Staatsanwaltschaft Anklage erhoben. Die DNA-Spur sei aber bei weitem kein Beweis für einen Mord, sagt Matthias Kapferer, Anwalt des Beschuldigten im Live-Radio-Interview.
10: Man hat Zigaretten geschnurrt und mein Mandant hat möglicherweise in diese Packung hineingegriffen und hat damit diese Zigarette berührt und damit die DNA übertragen. Es ist überhaupt kein Beweis, dass auf der DNA-Zigaretten-Argumentation aufbauend mein Mandant mit

0: der Tat irgendetwas zu tun gehabt hätte.
1: Aktuell muss noch geprüft werden, ob diese neue Anklage rechtlich überhaupt zulässig ist. Der Verdächtige ist nämlich vor über 10 Jahren schon einmal festgenommen worden, dann aus Mangel an Beweisen aber wieder freigekommen. In Innsbruck gerät ein Polizist am Wochenende bei einer Schlägerei zwischen die Fronten. Die Polizei wird in der Nacht auf Samstag zu einem Lokal gerufen, weil ein Mann andere Personen attackiert haben soll. Das versucht er dann auch noch, als die Polizei schon da ist. Ein Beamter will dazwischen gehen. Dabei wird er vom Angreifer zur Seite gestoßen. Der aggressive 39-Jährige wird dann schließlich festgenommen. Und in Lech-Aschau wird die Lechbrücke ab heute saniert. Seit 7 Uhr in der Früh wird gearbeitet. Während der Arbeiten ist unter der Woche immer nur ein Fahrstreifen offen. Der Verkehr wird zum Teil umgeleitet. Fußgänger und Radfahrer kommen aber weiterhin normal über die Brücke. Die Arbeiten dauern jetzt mehrere Wochen. 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
3: B179 Fernpassstraße Bayern Richtung Nassereit. Bei der Umfahrung Reute weiterhin 40 Minuten Zeitverlust wegen Überlastung im Urlauberreiseverkehr. Das Fahrzeug mit Panne bei der Ehrenberg-Klause ist allerdings jetzt weg. Richtung Norden dauert es ja noch 20 Minuten länger. Es wird aber besser. A13 Brenner Autobahn Innsbruck Richtung Brenner ebenfalls überlastet. Einmal vor der Baustelle Europabrücke plus 5 Minuten und vor der Baustelle Lueckbrücke nochmal 15 Minuten plus. B169 Zillertalstraße. Teil auswärts vor dem Brettfalltunnel dauert es 15 Minuten länger. Ihr werdet da blockweise abgefertigt. B177 Seefelder Straße bei Leiten zwischen Rietz und dem Zirlerberg. Defekter LKW. Hier kann sich's stauen, zeigt uns aktuell aber nichts an. Und Stadtgebiet Innsbruck. Hier rollt der Mittagsverkehr an, vor allem an den üblichen Stellen wie der Grasmeierkreuzung. Im Baustellenbereich dauert es bis zu 10 Minuten länger. Staus und Blitzer gleich melden 0512 20 80 85.
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0: Mega Sommerhit im Live-Radio Hitsommer, der macht richtig Laune bei dem Wetter. Und wenn mir mal jemand eine Freude machen will, dann schenkt mir Hühner. Da hat mir Leos Cousin jetzt was voraus.
1: 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Feiti und Lea, da eure Live-Radio-Frühstarter. Hallo.
2: Servus. Ja, meine Nichten und Neffen, die sind ganz begeistert. Die haben nämlich Hühner zu Hause.
1: Ah, wie lieb.
2: Mein Neffe, der Alvin, hat sich Hühner gewünscht und da schauen sie jetzt alle mega lieb drauf. Verbringen ganz viel Zeit im Hühnerstall und morgen in der Früh reden wir drüber, was denn Tiere eigentlich Kindern bringen und zwar mit der Psychologin Johanna Constantini und das ist extrem spannend für alle Eltern, aber auch Nicht-Eltern, da kann man alle was dazulernen.
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7: Hier ist das Tirolwetter bei Live-Radio mit Lena Holzer. Heute freuen wir uns auf ein erfrischendes Getränk in der Mittagspause.
8: Ja, die Eiswürfel sind heute wieder hoch im Kurs. Wir messen 28 Grad in Innsbruck und 30 Grad schon in Breitenbach und in Kössen. Bis zu 35 Grad werden es am Nachmittag. Dazu gibt es viel Sonne am Tiroler Himmel. Einzelne gewittrige Schauer können am späteren Nachmittag bzw. Abend durchziehen. Die Live-Radio-Vorschau zeigt, die Hitzewelle geht weiter morgen Dienstag und übermorgen Mittwoch. Ähnlich heiß wie heute bei Topwerten von bis zu 35 Grad. Gewitter sind wieder möglich, vor allem am Mittwoch können sie auch heftiger ausfallen.
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7: Gleich 5 vor 12.
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10: Mit Michael Schäder. Die aktuelle Hitzewelle steuert in Österreich auf ihren Höhepunkt zu. Vor allem morgen und am Mittwoch wird es in Ostösterreich extrem heiß. Die Geosphere Austria hat deswegen die höchste Hitzewarnstufe rot ausgerufen, sagt Meteorologe Livio Garofalo.
11: Der Hauptgrund für diese Hitzewarnung sind im Grunde genommen 3 Punkte. Erstens eben die anhaltende Dauer der Hitze. Zweitens, dass wir Tageshöchsttemperaturen wieder von bis zu 40 Grad erreichen. Und drittens, dass vor allem in der Nacht die Abkühlung fehlt.
10: Die höchste Warnstufe gilt für Wien, das Weinviertel, Nordburgenland, den Seewinkel, das Wiener Becken und St. Pölten Stadt. Heute haben die Menschen in Österreich rein rechnerisch schon so viel Zucker gegessen, wie für das gesamte Jahr maximal empfohlen wird. Laut Weltgesundheitsorganisation sollen Erwachsene täglich maximal 50 Gramm Zucker zu sich nehmen. Tatsächlich sind es aber durchschnittlich knapp 92 Gramm. Ein Problem sind die Softdrinks, da liegt Österreich beim Konsum auf Platz 2 hinter Deutschland. Ein 7-jähriger Bub ist gestern Abend bei einem Unfall in Lermoos in Tirol schwer verletzt worden. Der Bub aus Belgien ist mit seinem Bruder plötzlich auf die Straße gelaufen. Ein Autofahrer hat nicht mehr rechtzeitig bremsen können. Der 7-jährige ist durch die Luft geschleudert worden. Die Eltern und andere Zeugen haben erste Hilfe geleistet. Danach ist er in die Innsbrucker Klinik geflogen worden. Der Konflikt zwischen FIFA-Boss Gianni Infantino und dem europäischen Fußballverband UEFA geht in die nächste Runde. Infantino ist ja damit gescheitert, Teile der Fußball-WM an Investoren zu verkaufen. Jetzt fordert ihn die UEFA auf, kein Material zu vernichten, das mit den Plänen in Verbindung steht. Der Verband droht mit rechtlichen Schritten.
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8: Viel los im Reiseverkehr. Wir starten beim längsten Stau auf der B179 Fernpassstraße. Füssen Richtung Nassereit auf der Umfahrung Reute dauert es 40 Minuten länger. In der Gegenrichtung aktuell plus 10 Minuten zwischen Heiterwang und Reutenort. Dann A13 Brenner-Autobahn Innsbruck Richtung Brenner ab Matrei dauert es eine Viertelstunde länger. Grund ist die Baustelle im Bereich der Lueckbrücke. Ins Zillertal auf die B169 Zillertalstraße, talauswärts Überlastung ab Schlitters und 10 Minuten mehr Fahrzeit. Und B161 Pastornstraße zwischen Aurach und Kitzbühel 10 Minuten mehr in Fahrtrichtung St. Johann. Staus und Blitzer bitte melden unter 0512 2080 85.
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7: Gleich 12 Mahlzeit am Montag. Die Lena hat schon gesagt, Eiswürfel ins Mittagssaftel.
8: Genau.
7: Ich schmeiße ein paar Zuckerl für Nachtisch mit dazu. Jetzt J-Lo, Let's Get Loud, der Homewrecker von Summer, Dermot Kennedy mit Giants und Ray ist mit dabei. Das sind vier am Stück. Immer nur im Live Radio Hitsommer.

0: Montagmittag, der totale Sommertag. Und jetzt gibt's zum Mittagessen.
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0: Immer kurz nach 12, was aus der heimischen Musikszene, von den Austropop-Klassikern bis zu den neuen Songs. Heute mit Ness, kurz für Vanessa aus Niederösterreich, die durch Starmania bekannt geworden ist. Dritter Platz vor 5 Jahren mit nur 16 Jahren. Inzwischen ist sie 21, eine Gen Z-Ikone, über 50 Millionen Streams online, mit sehr emotionalen, hoffnungsvollen Texten, die sie woher nimmt?
2: Ja, mein Leben einfach. Also ich habe einfach sehr viel Inspiration durch mein Leben und habe sehr viel, das ich verarbeiten kann und möchte, und das mache ich halt mit Musik, und wenn ich da jemandem noch helfen kann zusätzlich, ist es das Schönste, was man machen kann.
0: Jetzt mit einer hoffnungsvollen Hymne gegen alltäglichen Druck, wie sie sagt. Das ist Ness mit Das Gute gewinnt. Bei Made in Austria für den Montag mit Live-Radio.

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10: Kurz vor 12:30, hier ist das Tirolwetter bei Live-Radio mit Lena Holzer. Sommer pur bis weit in den Nachmittag hinein.
11: Es gibt viel Sonne, zwischendurch ein paar Wolken. Dazu wird's schwül bei 29 bis 35 Grad. Über den Bergen bauen sich dann im Laufe des Nachmittags mehr und mehr Quellwolken auf und bringen in Richtung Abend einzelne Gewitter mit. 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

0: Vorschau zeigt, erst Ende der Woche flacht die Hitze wieder ab. Morgen Dienstag und übermorgen Mittwoch wieder heiß mit bis zu 35 Grad. Dazu viel Sonne und an den Nachmittagen ein paar teils kräftige Gewitter.
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3: In Tirol läuft es besser als im Rest des Landes. Beate Lehner.
4: Die Zahl der Arbeitslosen steigt, bei uns in Tirol aber deutlich weniger als in anderen Bundesländern. Knapp 13.000 Menschen sind in Tirol aktuell arbeitslos. AMS Tirol-Geschäftsführerin Sabine Platzer-Werlberger.
5: Die Arbeitslosigkeit ist in Tirol wenig gestiegen und in Summe ergibt es aber dann eine Arbeitslosenquote, die wieder einmal die niederste im Vergleich zu allen Bundesländern ist. Das ist schon einmal ein sehr positiver Befund.
4: 3,3% beträgt die Arbeitslosenquote in Tirol aktuell, österreichweit 6,9%. Damit läuft es in Tirol trotz schwieriger wirtschaftlicher Lage recht stabil. Mehr Arbeitslose gibt es aktuell vor allem im Handel und in Gesundheits- und Pflegeberufen. In Breitenbach kommt ein Pensionist bei einem E-Bike-Unfall ums Leben. Zum Unfall kommt es gestern Nachmittag im Ortsteil Kleinsöll. Der 82-Jährige und ein Auto stoßen frontal zusammen. Ersthelfer rufen sofort die Rettung. Der Mann stirbt aber noch an der Unfallstelle an seinen schweren Verletzungen. Und gute Nachrichten für alle, die einen Behördengang vor sich haben. Das geht in Tirol heute auch am Feierabend noch. Heute ist wieder sogenannter erweiterter Amtstag. Dabei haben die Bezirkshauptmannschaften länger offen, damit wir Behördengänge eben auch nach dem Arbeiten noch erledigen können. Bis 18 Uhr haben die Bürgerservices offen. 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
0: Viel los im Reiseverkehr auf der BR179 Fernpassstraße Füssen Richtung Nassereith. Auf der Umfahrung Reute dauert es eine Dreiviertelstunde länger. Anschließend noch einmal 20 Minuten mehr Fahrzeit zwischen dem Weißen See und dem Fernpass. Dann A13 Brennerautobahn Innsbruck Richtung Brenner ab Matrei dauert es 10 Minuten länger. Grund ist die Baustelle im Bereich der Luegbrücke. Und BR186 Ötztalstraße wegen einer Baustelle in Lengenfeld gibt es ein Plus von 5 Minuten in beiden Richtungen. Staus und Blitzer bitte melden unter 0512 2080 85.
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1: 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Dr. Matthias König-Mitterhauser, Präsident der Tiroler Apothekerkammer. Was kann ich tun, wenn ich außerhalb der üblichen Öffnungszeiten Medikamente benötige?
2: Jede Nacht, jeden Sonntag und jeden Feiertag stehen in Tirol 32 Apotheken durchgehend für Notfälle bereit. 11 Apotheken haben überhaupt das ganze Jahr rund um die Uhr Bereitschaftsdienst. So ist gewährleistet, dass eine Apotheke auch in ihrer Nähe Tag und Nacht erreichbar ist. Die Apotheken bekommen für diesen Mehraufwand übrigens keinen einzigen Euro von der öffentlichen Hand.
1: Wie viele Medikamente hat eine Apotheke lagernd?
2: Eine Apotheke hat im Durchschnitt 20.000 Medikamente lagernd. Was nicht vorrätig ist, kann sie binnen weniger Stunden besorgen.
1: Sie haben noch Fragen zu diesem oder weiteren Gesundheitsthemen? Ihr Apotheker berät Sie gerne.
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11: Hier ist das Tirolwetter bei Live-Radio mit Lena Holzer. Sommer pur bis weit in den Nachmittag hinein.
12: Die Temperaturen schießen in die Höhe, 31 Grad in Hall und in Innsbruck. Bis zu 35 Grad bekommen wir heute noch. Da heißt es wieder viel trinken und im Schatten bleiben. Zur Sonne kommen einzelne Quellwolken dazu und in der schwülen Luft bilden sich dann im Laufe des Nachmittags und Richtung Abend punktuell Gewitter. Die Live-Radio-Vorschau zeigte wenig Änderung. Morgen Dienstag und übermorgen Mittwoch wieder hochsommerlich heiß mit ähnlichen Temperaturen wie heute. An den Nachmittagen heißt es aber wieder aufpassen, punktuell sind heftige Gewitter möglich.
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15: Mit Sophie Weinhandl. Beratungsgespräche für werdende oder frisch gebackene Eltern, das soll es ab Oktober als neues Angebot mit dem Elternkind-Pass geben. 2 Jahre lang ist dazu ein Pilotversuch gelaufen und die Eltern waren mit den Beratungen sehr zufrieden, wie die Rückmeldungen zeigen. Sie konnten dadurch Entscheidungen besser treffen, vor allem was das Thema Geld und Karenzzeit angeht, sagt Studienautor Olaf Capella vom Österreichischen Institut für Familienforschung.
16: Die Hauptmotivation ist, sich über arbeitsrechtliche, sozialrechtliche Themen zu informieren. Also da geht es um Themen wie, teilen wir die Karenz auf, Fragen zur Karenz, dann geht es um Fragen arbeitsrechtlich, dann geht es um Fragen des Kinderbetreuungsgeldes, welche Variante ist für uns die geschickteste, was sollen wir tun. Das ist so das Hauptinteresse der Eltern.
15: Die meisten Eltern berichten auch, dass sich die Kommunikation innerhalb der Familie verbessert hat. Das erste Gespräch ist meist der Türöffner für weitere Beratungen. Die ASFINAG warnt aktuell wieder vor gefälschten SMS, Fake-E-Mails und unseriösen Fake-Shops in ihrem Namen. Betrüger versuchen über angebliche Strafen oder Gewinnspiele an Kundendaten zu kommen, den Absender prüfen und auf keinen Fall Links öffnen oder Daten eingeben, so die Warnung. Wegen der enormen Hitze hat die Geosphere Austria für morgen und übermorgen die höchste Hitzewarnstufe ausgerufen. Für Wien, das Weinviertel, das Nordburgenland inklusive Seewinkel, das Wiener Becken und St. Pölten statt. Bis Donnerstag bleibt es heiß, erst am Freitag sollte sich die Hitzewelle etwas abschwächen. Auch der Allzeit-Temperaturrekord von 40,5 Grad in Bad Deutsch-Altenburg aus dem Jahr 2013 könnte übertroffen werden. Der Superheldenfilm Spider-Man Brand New Day hat den zweiterfolgreichsten Kinostart der Filmgeschichte hingelegt. Am Eröffnungswochenende hat der Film weltweit 927 Millionen Dollar eingespielt. Nur Avengers Endgame hat mehr Umsatz gebracht. In Österreich haben schon über 170.000 Menschen den neuen Spider-Man-Film im Kino gesehen.
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12: Unfall passiert auf der A13 Brenner-Autobahn Brenner Richtung Innsbruck. In Griers am Brenner ist der Unfall passiert. Der linke Fahrstreifen ist da momentan gesperrt. Rechnet 10 Minuten mehr dazu. Dann A13 in der Gegenrichtung, also Innsbruck Richtung Brenner, 10 Minuten plus wegen der Baustelle im Bereich der Lueckbrücke. Und B179 Fernpassstraße Füssen Richtung Nassereit auf der Umfahrung Reute dauert es eine halbe Stunde länger. Anschließend noch einmal 20 Minuten mehr Fahrzeit zwischen dem Weißen See und dem Fernpass. Eure Staus und Blitzer bitte melden 0512 20 80 85. Vielen Dank und gute Fahrt.
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11: Heiß geht's her, Fenster auf im Auto, Fahrtwind genießen, seltenes Tagessinn, das einfach schön, so richtig Sommer. Da verzeiht auch die Arbeit ein bisschen Unkonzentriertheit oder ein bisschen früher gehen. Wir sparen an nichts für euch im Live-Radio-Hit-Sommer. Hier sind wieder vier am Stück.

0: Quer durchs Land haben wir schon über 30 Grad und da geht noch mehr. Das ist euer Montagnachmittag im Live-Radio-Hitsommer mit den geilsten Sommersongs und ganz viel Sommerfeeling.
1: Viel trinken und das Leben genießen, mit der Hitze auch.
0: Das ist die richtige Einstellung. Weiter geht's mit Muy Caliente. Latino-Rhythmen von Álvaro Soler, Te Imaginaba, jetzt im Live-Radio-Hitsommer. Habt einen schönen Montagnachmittag.

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7: 2:05.
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7: Immer mehr Notrufe kommen in Tirol per App, Beate Lehner.
9: Egal ob beim Wandern oder beim Radeln, immer mehr Menschen haben die sogenannte SOS-EU-Alp-App am Handy. Die schickt im Notfall den Standort der jeweiligen Person direkt an die zuständige Leitstelle. Hilfreich für alle Beteiligten, sagt Bernd Nockler von der Leitstelle Tirol.
10: Ja, die Anwendung der SOS-EU-Alp-App, die wird mehr. Das ist auch, sieht man auch ganz klar in den Zahlen. Und das hilft uns, den Einsatzort schneller aufzufinden, schneller verifizieren zu können und hilft natürlich dann den Einsatzkräften auch schneller zum Einsatzort selber zubekommen.
9: Allein in den letzten 30 Tagen ist die App 110 Mal verwendet worden. Im ersten Halbjahr waren es über 750 Meldungen, die über die App an die Leitstelle Tirol gegangen sind. Die SOS-EU-Alp-App ist kostenlos im Apple oder Google Play Store verfügbar. In Kares stürzt ein junger Fahrer mit seinem Auto ab. Der 22-Jährige gerät gestern am späten Nachmittag auf der Bundesstraße über die Fahrbahn hinaus, überfährt einen Straßenleitpflock und stürzt über einen Abhang. Das Auto bleibt am Dach liegen. Ein Ersthelfer hilft dem 22-Jährigen aus seinem Auto. Er wird verletzt ins Krankenhaus Zams gebracht. Und am Handenjoch laufen nach dem Murenabgang gestern jetzt weiter die Aufräumarbeiten. Von Imster Seite bis zur Passhöhe ist die Straße mittlerweile wieder offen. Auf Reutener Seite dauern die Arbeiten aber noch. Voraussichtlich bis zum Abend muss die Straße im betroffenen Bereich noch gesperrt bleiben. 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
11: Wir starten auf der B179 Fernpassstraße beim längsten Stau Füssen Richtung Nassereit. Stau auf der Umfahrung Reute und ein Zeitverlust von 35 Minuten. Anschließend gibt es noch ein Plus von 10 Minuten zwischen dem Weißensee und dem Fernpass.

0: Pass. Dann A13 Brenner Autobahn, Brenner Richtung Innsbruck. Nach einem Unfall in Gries staut sich's ab der italienischen Grenze. Hier dauert's eine Viertelstunde länger. Und bitte nicht so schnell, die neuesten Blitzer, die gibt's nachher bei uns auf Live-Radio. Es blitzt beim Haller Friedhof von Absam kommend im 40er. Danke dir, Andrea, fürs Melden. Eure Staus und Blitzer bitte ebenso melden unter 0512 20 80 85. Vielen Dank und gute Fahrt.
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0: Kurz nach halb zwei. Die meisten haben schon Mittagessen, deshalb reden wir jetzt erst drüber. Sonst wird es schwierig mit dem Hunger.
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0: Schnitzel mit Pommes. Wir lassen euch wieder voten. Stimmt für eure Favoriten ab. Wo gibt's die perfekte Kombi aus knusprigem Schnitzel und goldgelben Pommes? Ob vom Wirtshaus ums Eck, auf der Berghütte oder als Geheimtipp an eurem Lieblingsbadesee. Eins ist klar, zu jeder Jahreszeit.
2: Gegen ein gutes Schnitzel mit Pommes geht nichts dagegen.
0: Sagt der Daniel Gruber. Chefkoch vom Grubers in Angerberg, ein Hotspot offenbar bei euch hoch im Kurs, wenn es um Schnitzel mit Pommes in Tirol geht. Und da geht es bei euch neben Fleisch vor allem um die Panier, Daniel.
2: Da fangen sie ja dann eigentlich schon an. Also welche Art von Mehl nimmt man her? Das ist bei uns das griffige Mehl. Die Eier, die sollten jetzt nicht püriert sein, sollten aber auch nicht zu wenig aufgeschlagen sein. Und die Semmelbrösel, da gibt es ja auch verschiedenste Marken, Hersteller, Körnungen und Größen. Und da muss man so seinen eigenen Weg finden und dann sollte es gelingen.
0: Ja, außen perfekt gebacken, innen saftig zu Pommes mit dem richtigen Biss. Wo gibt's für euch die beste Schnitzel-Pommes-Kombi in Tirol? Stimmt jetzt mit ab online auf liveradio.tirol. Motiviert auch eure Kollegen mitzumachen. Die Top 3 aus euren Vorschlägen werden dann wie immer auf Sendung präsentiert.
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8: Hier ist das Tirolwetter bei Live Radio mit Lena Holzer. Sonnencreme und Wasserflasche sind auch heute die Must-Haves.
9: Wir messen 30 Grad in Imst oder in Jenbach. 32 Grad sind schon in Innsbruck und in Nikolsdorf. Die Sonne knallt herunter und in der schwülen Luft entstehen am Nachmittag einzelne Gewitter. Eine Gewitterzelle sehen wir jetzt schon etwa im Raum Arlberg. Wir halten euch da natürlich auf dem Laufenden, was die Unwetter betrifft. Die Live Radio Vorschau zeigt vorerst keine Abkühlung. Morgen Dienstag und übermorgen Mittwoch wieder bis zu 35 Grad bei viel Sonne. An den Nachmittagen aber erhöhte Gewittergefahr. Ende der Hitzewelle gibt es dann voraussichtlich am Freitag.
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8: Es ist kurz vor zwei.
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11: Mit Sophie Weinhandl. Die Menschen in Österreich essen oder trinken zu viel Zucker. Mit dem heutigen Tag haben wir schon so viel Zucker zu uns genommen, wie maximal fürs ganze Jahr empfohlen wird. Ein Problem sind Softdrinks. Da liegt Österreich beim Konsum am zweiten Platz hinter Deutschland. Manuel Schätzer von der Organisation Foodwatch fordert deshalb eine Zuckersteuer und weniger Zucker in Softdrinks. Das hätte positive Folgen.
12: Weil nämlich die schrittweise Reduktion des Zuckergehalts maßgeblich dazu beitragen kann, dass sich die Bevölkerung an eine geringere Süße gewöhnt, ohne dabei auf Genussfreude verzichten zu müssen. Wenn man den Zuckergehalt schrittweise absenkt, gewöhnt sich der Gaumen langfristig an weniger Süße.
11: Die Weltgesundheitsorganisation empfiehlt maximal 50 Gramm Zucker am Tag für Erwachsene. So viel ist etwa in einem halben Liter Cola drinnen. Wieder hat es in Wien einen Einbruch mit Salpetersäure gegeben. In einem Mehrparteienhaus in Donaustadt wurde ein Tresor aufgebrochen und daraus eine Pistole, ein Revolver sowie Munition gestohlen. Ein zweiter Einbruch ist gescheitert. Seit Jahresbeginn hat es in Wien schon 16 Einbrüche gegeben, bei denen die Täter Säure verwendet haben, um das Türschloss zu beschädigen. Beratungsgespräche für werdende oder frischgebackene Eltern, das soll es ab Oktober als neues Angebot mit dem Eltern-Kind-Pass geben. 2 Jahre lang ist dazu ein Pilotversuch gelaufen und die Eltern waren mit den Beratungen sehr zufrieden, wie die Rückmeldungen zeigen. Sie konnten dadurch Entscheidungen besser treffen. Fragen hatten die werdenden Eltern vor allem zu den Themen Geld und Karenzzeit. Fußballmeister LASK trifft im Champions League Playoff auf Schottlands Rekordmeister Celtic Glasgow. Gespielt wird da Mitte bzw. Ende August. Schafft Vizemeister Sturm gegen Fenerbahce den Aufstieg in die dritte Quali-Runde, wartet der Sieger des Duells zwischen Sparta Prag und Olympique Lyon.
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9: Stau im Reiseverkehr auf der B179 Fernpassstraße Füssen Richtung Nassereit und zwar auf der Umfahrung Reute. Hier dauert es eine Dreiviertelstunde länger. Anschließend verliert ihr noch eine Viertelstunde zwischen dem Fernpass und dem Fernsteinsee, ebenso Fahrtrichtung Nassereit. Dann A12 Inntal-Autobahn. Landegrichtung Innsbruck. Auf Höhe Telfs gibt es eine Wanderbaustelle. Rechnet in diesem Bereich ein paar Minuten mehr dazu. Und bitte den Fuß vom Gas. Die neuesten Blitzer für Tirol, die gibt es nur hier bei uns auf Live-Radio. Es blitzt auf der B182 Brennerstraße auf Höhe der Deponie Stephansbrücke im 70er. Fahrtrichtung Innsbruck. Danke dir, Robert. Eure Staus und Blitzer bitte melden 0512 20 80 85. Gute Fahrt.
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8: Hey, Lito hier mit 3 Songs aus eurem Lieblingsjahrzehnt. Außer die Fireflies gibt's jetzt. Außerdem die Pussycat Dolls mit Don't You und Mando Diao Dance with Somebody. Das ist der totale Sommer heute. Heiß ist er sowieso, also habt einen erfrischenden Nachmittag.

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1: Das Open-Air-Kino. Den ganzen August wird der Innenhof vom Zeughaus in Innsbruck zum Freiluftkino. Für ausgewählte Filme gibt's außerdem eine kostenlose Führung durchs Zeughaus. Programm und Tickets gibt's unter leokino.at. Lang und Klang in St. Johann. Jeden Mittwoch gibt's im Ortszentrum Live-Musik und eine große Spielstraße für die Kids. Kommenden Mittwoch ab 20 Uhr mit der Band The Monroes. Und der Milser Kirchtag. Am 14. und 15. August am Dorfplatz in Mils bei Hall. Von der Tegernseer Tanzelmusi bis hin zu den Lungauern. Es sind wieder viele Musikgruppen mit dabei. Infos und Tickets gibt's unter milser-kirchtag.at.
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10: Mit Beate Lehner um 2:30. Söldens größte Disco ist pleite. Das Katapult in Sölden hat Insolvenz angemeldet. Es ist schon länger zu und wird auch nicht mehr aufsperren. Das ist jetzt fix. Es geht um Schulden von über 1,6 Millionen Euro. Mitarbeiter sind keine mehr betroffen. Die sind schon mit Ende der Wintersaison abgemeldet worden. Der Unternehmer betreibt außerdem das Restaurant Liebelei. Auch das ist betroffen. Unfall mit einem getunten E-Scooter in Wörgl. Ein 24-Jähriger verliert gestern Abend auf der nassen Straße die Kontrolle und stürzt. Er muss verletzt ins Krankenhaus gebracht werden. Wie sich zeigt, kann der E-Scooter deutlich schneller fahren als erlaubt. Einen Alkotest verweigert der 24-Jährige. Jetzt setzt es Anzeigen. Und Tirol schwitzt in der Hitzewelle. Bei uns gilt aktuell eine Hitzewarnung in Gelb. Das ist im Verhältnis noch die niedrigste. In allen anderen Bundesländern in Österreich gilt entweder eine Hitzewarnung in Orange oder sogar in Rot. Die größte Hitze wird aktuell im Nordosten im Großraum rund um Wien erwartet. 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
11: Wir schauen zum Reiseverkehr und damit auf die BR-179 Fernpassstraße, Füssen Richtung Nassereit. Es gibt Stau auf der Umfahrung Reute und ein Plus von 45 Minuten. Anschließend verliert ihr noch eine Viertelstunde zwischen dem Fernpass und dem Fernsteinsee. Und noch auf die A12 Inntal-Autobahn Landeck Richtung Innsbruck. Auf Höhe Telfs Ost gibt es gerade eine Wanderbaustelle. Rechnet in diesem Bereich ein paar Minuten mehr dazu. Eure Staus und Blitzer gerne an uns melden. 0512 20 80 85. Vielen Dank und gute Fahrt.
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2: 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Dr. Matthias König-Mitterhauser, Präsident der Tiroler Apothekerkammer. Was kann ich tun, wenn ich außerhalb der üblichen Öffnungszeiten Medikamente benötige?
3: Jede Nacht, jeden Sonntag und jeden Feiertag stehen in Tirol 32 Apotheken durchgehend für Notfälle bereit. 11 Apotheken haben überhaupt das ganze Jahr rund um die Uhr Bereitschaftsdienst. So ist gewährleistet, dass eine Apotheke auch in ihrer Nähe Tag und Nacht erreichbar ist. Die Apotheken bekommen für diesen Mehraufwand übrigens keinen einzigen Euro von der öffentlichen Hand.
2: Wie viele Medikamente hat eine Apotheke lagernd?
3: Eine Apotheke hat im Durchschnitt 20.000 Medikamente lagernd. Was nicht vorrätig ist, kann sie binnen weniger Stunden besorgen.
2: Sie haben noch Fragen zu diesem oder weiteren Gesundheitsthemen? Ihr Apotheker berät Sie gerne.
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6: Gleich haben wir es 5:05 am Montag, das Tirolwetter bei Live-Radio mit Lena Holzer. Da braut sich heute was zusammen.
7: Im Oberland tauchen schon die ersten Gewitter auf, etwa im Lechtal oder in Ischgl. Auch in Osttirol geht es bald los und im Laufe des Nachmittags breiten sich die Gewitter dann generell weiter auf ganz Tirol aus. Die Temperaturen heiß, 29 Grad aktuell in Albach, 30 in Kössen und 34 Grad in Innsbruck. Die Live-Radio-Vorschau zeigt, wir surfen weiter auf dieser Hitzewelle morgen Dienstag und übermorgen Mittwoch wieder bis zu 35 Grad. Dazu Sonne und einzelne teils kräftige Gewitter an den Nachmittagen.
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9: Mit Sophie Weinhandl. Tränende Augen oder eine rinnende Nase, auch der August ist für Pollenallergiker richtig unangenehm. Vor allem die Ragweed-Blüte belastet die Allergiker besonders im Süden und Osten Österreichs. Aber auch andere Pollen sind jetzt vermehrt in der Luft, sagt Helmut Zwander vom Pollenwarndienst in Kärnten.
10: Viele Leute denken, es ist immer noch im Prinzip die Gräserpollenallergie, die ihnen da ein bisschen Probleme macht. Dabei ist es sehr oft schon der Wegerich.
9: Neben dem Wegerich blüht jetzt auch der Beifuß, da wird die Pollenbelastung in den nächsten Tagen mehr. Gut für Allergiker ist die Trockenheit, weil sie das Wachstum der Pflanzen bremst. Ein Mann ist heute in Angern im niederösterreichischen Bezirk Gänserndorf in die Mach gestürzt und von der Strömung des Flusses abgetrieben worden. Passanten haben den Senior entdeckt, ihn ans Ufer gezogen und wiederbelebt. Durch ihr schnelles Handeln konnte der Kreislauf stabilisiert werden. Der Rettungshubschrauber hat den Mann ins Krankenhaus gebracht. Es gibt keine neuen Verhandlungen mit den USA, heißt es heute aus dem Iran. Stattdessen spricht Teheran mit dem Oman über eine vorübergehende Lösung für eine sichere Route durch die Seestraße von Hormuz. Zuvor hatte US-Präsident Trump für heute neue Gespräche zwischen den USA und dem Iran angekündigt. Die Menschen in Österreich essen oder trinken zu viel Zucker. Mit dem heutigen Tag haben wir schon so viel Zucker zu uns genommen, wie maximal fürs ganze Jahr empfohlen wird. Ein Problem sind Softdrinks, da liegt Österreich beim Konsum am 2. Platz hinter Deutschland. Die Organisation Foodwatch fordert deshalb eine Zuckersteuer bzw. weniger Zucker in Softdrinks.
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7: Wir starten wieder auf der BR179 Fernpassstraße, Füssen Richtung Nassereit. Stau hier im Reiseverkehr auf der Umfahrung Reute und ein Plus von bis zu 40 Minuten. Anschließend verliert ihr noch eine Viertelstunde zwischen dem Fernpass und dem Fernsteinsee, ebenso Fahrt Richtung Nassereit. Und noch auf die A12 Intel-Autobahn, Landeck Richtung Innsbruck. Auf Höhe Telfs gibt es eine Wanderbaustelle, rechnet in dem Bereich ein paar Minuten mehr dazu. Staus und Blitzer jederzeit melden unter 0512 20 80 85. Gute Fahrt!
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6: Ja, einen schönen Montagnachmittag ins Land. Wir haben natürlich alle Infos für euch zu den Gewittern, die jetzt ins Land ziehen. Wir haben noch ganz viel gute Laune und natürlich das, was wir am besten können. Wir spielen euch ganz, ganz viel gute Musik. Gleich ein Klassiker mit dabei von Midnight Oil, Bats Are Burning. Die Pop-Prinzessin Taylor Swift ist mit Anti-Hero mit dabei, aber los legt eine alte Pop-Prinzessin J-Lo, Jennifer Lopez mit aktuellem Sound, Save Me Tonight.

Das ist Live-Radio von 3 bis frei am Montag. Und jetzt drehen wir die Uhren ein bisschen zurück. Nicht zu weit, nur zur Fußball-WM heuer im Juni und im Juli. Gut, die war ein bisschen umstritten. Der WM-Song, der war aber ein Weg frei. Hat man richtig getaugt. Shakira ist aber auch eine sichere Bank, muss man sagen. Dai Dai heißt er. Und das heißt übersetzt so viel wie komm schon oder los geht's. In 5 verschiedenen Sprachen singt sie das übrigens im Refrain. Schauen wir mal, ob wir jetzt alle zusammenbekommen. Deutsch ist leider nicht dabei. Tirolerisch auch nicht. Aber wäre schon cool, wenn sie da plötzlich singt. Kämmt schon. Dai Dai. Hier ist Shakira auf Live-Radio.

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2: Um 3:35 alles stabil, Beate Lehner.
3: Und zwar die Lage am Tiroler Arbeitsmarkt. Die Zahl der Arbeitslosen ist zwar leicht gestiegen auf rund 12.800 derzeit. Im Bundesländervergleich läuft es in Tirol aber derzeit noch am besten. AMS Tirol-Geschäftsführerin Sabine Platzer-Werlberger.
4: 3,3% ist unsere Arbeitslosenquote. Das geht schon ganz stark in Richtung Vollbeschäftigung. Die Sommersaison, Gastronomie, Hotellerie, das ist natürlich immer ganz, ganz ein wesentlicher Punkt auch für unseren Arbeitsmarkt. Da kann man von einer ganz guten Sommersaison sprechen.
3: Gestiegen ist die Zahl der Arbeitslosen in Tirol vor allem im Bereich Handel. Auch die Langzeitarbeitslosen, die schon über ein Jahr auf Jobsuche sind, sind mehr geworden. In Lermoos wird ein Kind von einem Auto angefahren. Der 7-Jährige will gestern mit seinem Bruder die Fernpassstraße überqueren. Dabei wird er von einem Auto erfasst und schwer verletzt. Rettungskräfte fliegen den Buben nach der Erstversorgung in die Innsbrucker Klinik. Sein 13-jähriger Bruder wird nicht verletzt. Und Schwarz freut sich über einen neuen Rekord. Rund 10.000 Besucher sind am Wochenende beim Schwarzer Stadtfest gezählt worden. So viele wie noch nie. Ohne Freiwillige geht's nicht. Zahlreiche Vereine haben auch diesmal beim Stadtfest mit angepackt. 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
5: Und wir schauen gleich auf die A12 Inntalautobahn Landeck Richtung Innsbruck. Auf Höhe Telfs gibt es eine Wanderbaustelle. Rechnet in diesem Bereich 5 Minuten mehr dazu. Und noch auf die B179 Fernpassstraße. Es wird langsam weniger im Reiseverkehr Füssen Richtung Nassereit. Auf der Umfahrung Reute dauert es noch 20 Minuten länger. Anschließend noch 5 Minuten plus auf Höhe Fernpass. Eure Staus und Blitzer bitte melden 0512 20 80 85. Vielen Dank und gute Fahrt.
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6: Das ist Live-Radio am Montagarbeitsnachmittag. Gleich haben wir es 5 vor 4. Hier ist das Tirolwetter mit Lena Holzer und mit Sonne und einzelnen Gewittern geht's durch den Nachmittag.
7: Ja, die Schauerzellen am Regenradar werden langsam mehr. Auch die ersten Donner sind im Oberland zu hören, etwa in St. Anton. Abseits der Gewitter hat aber noch die Sonne das Sagen und die sorgt auch heute für Hitze. Wir messen 35 Grad in Schwaz oder auch in Innsbruck. Die Live-Radio-Vorschau zeigt, es bleibt heiß, morgen und am Mittwoch wieder ganz ähnliche Temperaturen wie heute. Es bleibt sonnig und sommerlich an den Nachmittagen, steigt aber weiterhin die Gewittergefahr.
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8: Mit Sophie Weinhandl. Seit dem Frühjahr 2023 nimmt die Arbeitslosigkeit in Österreich stetig zu. Ende Juli sind rund 364.000 Menschen arbeitslos gemeldet oder in Schulungen gewesen. Das sind um 5.000 mehr als vor einem Jahr. Über die Gründe sagt AMS-Vorstand Johannes Kopf.
9: Es gilt seit 40 Monaten das Gleiche. Wir haben zu wenig internationale Nachfrage als exportorientiertes Land. Wir haben zu hohe Energie- und Lohnstückkosten. Wir haben zu wenig Inlandskonsum, zu wenig Vertrauen, zu wenig Investitionen. Vereinfacht kann man ganz kurz sagen, zu wenig Wirtschaftswachstum.
8: Besonders betroffen sind Frauen. Hier hat es im Juli um fast 5% mehr Arbeitslose gegeben, während bei den Männern die Arbeitslosigkeit leicht zurückgegangen ist. Fenster für Flugzeuge sind derzeit Mangelware wegen eines Zwischenfalls in einer wichtigen Zulieferfabrik in Kalifornien. Wegen Explosionsgefahr musste die Produktion im Mai vorübergehend gestoppt werden. Die Folge sind Lieferverzögerungen. Airlines sollen deshalb nur in dringenden Fällen die Fenster austauschen, also nur wenn der Flugbetrieb gefährdet ist, so die Bitte des Konzerns. Tränende Augen oder eine rinnende Nase, auch der August ist für Pollenallergiker richtig unangenehm. Vor allem die Ragweedblüte belastet die Allergiker besonders im Süden und Osten Österreichs. Aber auch andere Pollen sind jetzt vermehrt in der Luft, wie etwa die von Wegerich und Beifuß. Gut für Allergiker ist die Trockenheit, weil sie das Wachstum der Pflanzen bremst. Bei Tomatensugo mit Fleisch gibt es kaum Bioprodukte zu kaufen. Das zeigt ein aktueller Marktcheck von Greenpeace. Nur 7% der Bolognese-Sugos sind Bio. Bei rein pflanzlichen Tomatensoßen sind ein Viertel Bioprodukte. Greenpeace fordert mehr Auswahl an umweltschonenden Bio-Sugos, vor allem bei den Sorten mit Fleisch und generell mehr pflanzliche Alternativen.
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7: Da haben wir momentan zwei Staupunkte auf der A12 Inntal-Autobahn. Einmal Landeck Richtung Innsbruck. Es gibt eine Wanderbaustelle auf Höhe Telfs und hier leitet die Polizei den Verkehr auf eine Fahrspur zusammen. Es dauert bis zu 5 Minuten länger. Fahrt hier auch bitte besonders vorsichtig. Die Zusammenführung, die gibt es direkt nach der Kurve. Und dann noch einmal A12 Inntal-Autobahn Kufstein Richtung Innsbruck. 5 Minuten mehr Fahrzeit im Feierabendverkehr zwischen Hall und Innsbruck. Eure Staus und Blitzer gerne noch melden unter 0512 20 80 85.
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6: Ja, und der Frau der Stunde in Großbritannien, Olivia Dean. Die Lena hat mir gerade da einen interessanten Fakt erzählt. Was ist mit der los?
7: Ja, sie zusammen mit Sam Fender, die haben einen neuen Rekord gebrochen in der UK. Da sind sie 19 Wochen jetzt schon auf Platz Nummer 1 in den Charts. Und das hat noch nie vorher wer so geschafft.
6: 19 Wochen.
7: Das sind zwei richtig coole Socken. Sam Fender und Olivia Dean. Und sie ist ja sowieso ein Traum.
6: Ja, cool. Und jetzt mit dabei für euren Montag-Arbeitsnachmittag Man I Need.

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5: 5:30, hier ist das Tirolwetter bei Live-Radio mit Lena Holzer. Im Oberland laufen vereinzelt die Scheibenwischer.
6: Ja, immer mehr Quellwolken gesellen sich zur Sonne dazu und die sorgen jetzt immer wieder für Schauer und Gewitter. Am meisten regnen wird es heute im Oberland. Die Temperaturen aktuell hat es 33 Grad in Innsbruck und in Ebbs und 34 Grad in Wattens. Die Live-Radio-Vorschau zeigt, es ist noch kein Ende der Hitzewelle in Sicht. Erst Ende der Woche flacht die Temperaturkurve dann leicht ab. Morgen Dienstag wieder sehr sonnig und heiß mit bis zu 35 Grad. Am Nachmittag müssen wir mit einzelnen heftigen Gewittern rechnen. Und ganz ähnlich geht's dann auch durch den Mittwoch.
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5: Die Hitze momentan kann auch für Züge zum Problem werden, Beate Lena.
9: Verspätungen durch die Hitze sind möglich, darauf weisen die ÖBB aktuell an den Tiroler Bahnhöfen hin. Betroffen sind Strecken mit Holzschwellen, die können sich in der Hitze verformen. Aktuell gibt es noch keine Probleme. ÖBB-Sprecher Christoph Gassermeier, Zuggäste werden aber vorsorglich gewarnt.
10: Dass sie sich im Vorhinein noch einmal über die gewünschte Verbindung informieren und dass sie auch für die Reiseplanung berücksichtigen, genügend Wasser, genügend Trinkwasser mitzunehmen und auch auf einen entsprechenden Sonnenschutz achten.
9: Auf den Hochleistungsstrecken sind mittlerweile Betonschwellen verbaut, die sind deutlich hitzebeständiger. Weitere Hitze-Updates an den Schienen folgen, so Gassermeier. Feueralarm am Nachmittag in Tauer. Eine Rauchwolke war schon von Weitem zu sehen. Brand, Einfamilienhaus, so der Alarm für die Feuerwehr. Vor Ort hat sich gezeigt, nur eine Hecke ist in Brand geraten. Das Feuer ist schnell gelöscht. Die Feuerwehr kann nach kurzer Zeit wieder abrücken. Und aufräumen nach den Unwettern. Das Handenjoch hat nach dem Murenabgang gestern jetzt wieder freigegeben werden können. Es ist fertig aufgeräumt, auch auf Reutener Seite. In Kundl dagegen dauert es teilweise noch. Das Gasthaus Kundler Klamm hat gestern evakuiert werden müssen. Die Zufahrt zum Gasthaus und zur Klamm ist weiterhin gesperrt. Wie lange die Arbeiten hier noch dauern, ist noch nicht klar. 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
6: A12 Intalautobahn, Landegrichtung Innsbruck auf Höhe Telfs, dauert es wegen einer Wanderbaustelle 5 bis 10 Minuten länger. Dann Bern 186 Ötztalstraße, Baustellen in Ötz und Lengenfeld sorgen hier für Wartezeiten. Rechnet jeweils 5 bis 10 Minuten mehr dazu in beiden Richtungen. Und Bern 169 Zillertalstraße, taleinwärts. Stop and go zwischen Strass und Fügen und 10 Minuten plus. Staus und Blitzer jederzeit melden unter 0512 2080 85.
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0: Es geht in Richtung Montagabend. Hier ist Live-Radio von 3 bis frei und...
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10: So, gleich haben wir es. 5:05 Uhr, hier ist das Tirolwetter bei Live-Radio mit Lena Holzer. Im Oberland kühlt es mit den Gewittern jetzt langsam ab.
11: Schönen Nachmittag. In Lengenfeld messen wir noch 26 Grad bei Blitz und Donner. In St. Leonhard im Pitztal regnet es aktuell bei 24 Grad. Da, wo noch keine Gewitter sind, ist es richtig heiß in St. Johann oder Volders zum Beispiel. Da messen wir 33 Grad. Bis zum Abend breiten sich noch einzelne Gewitter auf ganz Tirol aus. Die Live-Radio-Vorschau zeigt auch vorerst keine Abkühlung in Sicht. Morgen Dienstag und übermorgen Mittwoch wird es wieder extrem heiß mit bis zu 35 Grad. Dazu viel Sonne und an den Nachmittagen weiterhin erhöhte Gewittergefahr. Ein Ende der Hitzewelle ist dann voraussichtlich am Freitag in Sicht.
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14: Mit Sophie Weinhandl. An Hitzewellen wie jene vom Juni und auch die aktuelle werden wir uns wohl gewöhnen müssen. Da sind sich Klimaforscher einig. Auch beim Haus- und Wohnungsbau sind die extremen Temperaturen zu berücksichtigen. Das Geld für den Einbau einer Klimaanlage oder auch eines Heizkessels sei aber falsch investiert, wenn das Gebäude davor nicht thermisch saniert wurde, warnen Baugewerkschaft und Fachverbandsobmann Robert Schmidt.
15: Ein gedämmtes Haus ist auch im Sommer lebenswerter als ein ungedämmtes. Und die Temperaturen sind im Schnitt über alle Haustypen 4, 5, 6 Grad bis zu 6 Grad kühler in gleichgenutzten gedämmten Häusern wie ungedämmten Häusern.
14: Daher sollten Förderungen für Klimaanlagen nur Hand in Hand mit Maßnahmen zur thermischen Sanierung von Gebäuden gehen, so der Appell. Das würde außerdem nicht nur vor Hitze im Sommer und vor Kälte im Winter schützen, sondern auch Arbeitsplätze sichern, heißt es. Weil in Österreich immer mehr Pakete transportiert werden, hat die Post das Angebot an Paketboxen im Vorjahr mehr als verdoppelt, auf mehr als 6.800. Anbieter setzen vermehrt auf solche Abholstationen und Paketboxen, damit Kunden die Pakete rund um die Uhr abholen können. Letztes Jahr sind in Österreich über 451 Millionen Pakete transportiert worden. Seit dem Frühjahr 2023 nimmt die Arbeitslosigkeit in Österreich stetig zu. Ende Juli sind rund 364.000 Menschen arbeitslos gemeldet oder in Schulungen gewesen. Das sind um 5.000 mehr als vor einem Jahr. Grund ist das schwache Wirtschaftswachstum. Besonders betroffen sind Frauen. Hier hat es im Juli um fast 5% mehr Arbeitslose gegeben, während bei den Männern die Arbeitslosigkeit leicht zurückgegangen ist. Der Druck auf FIFA-Präsident Gianni Infantino steigt weiter. Mehrere Fußballnationalverbände aus Europa wollen Infantino bei einer erneuten FIFA-Kandidatur nicht unterstützen. 2027 wird in Marokko gewählt. Außerdem prüft die UEFA rechtliche Schritte gegen Infantino wegen seines mittlerweile abgesagten Vorhabens, Anteile der WM an private Investoren zu verkaufen.
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11: Bitte Vorsicht, in Innsbruck zwei defekte Fahrzeuge stehen kurz vor der Autobahnauffahrt Innsbruck Ost nach der Eni-Tankstelle. Fahrt hier bitte besonders vorsichtig und rechnet ein paar Minuten mehr dazu. Bern 186 Ötztalstraße, Baustellen in Ötz und Lengenfeld sorgen jeweils für Wartezeiten. Es dauert bis zu 10 Minuten länger in beiden Richtungen. Auf die Bern 169 Zillertalstraße talauswärts zwischen Strass und Fügen eine Viertelstunde mehr Fahrzeit. Und noch einmal die Info fürs Handenjoch, das ist nach dem Murenabgang gestern jetzt wieder freigegeben. Eure Staus und Blitzer bitte melden unter 0512 2080 85.
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10: Ja, und einem Musiker, den Lena und ich ja schon sehr, sehr gern haben.
11: Ja.
10: George Ezra, waren wir beide schon gemeinsam live in München.
11: Stimmt, ist schon eine Zeit her. Ja. Was ist überhaupt mit dem? Wo ist der? Es gibt keine neue Musik von dem und ich habe schon so viel gegoogelt, finde aber nichts.
10: Gar nichts. Ich habe auch gerade gegoogelt, da steht nichts drin. Ich weiß nicht.
11: Falls der muss ein Comeback feiern.
10: Unbedingt. Falls ihr den George Ezra irgendwo daheim versteckt, sagt uns Bescheid. Gleich ist er mit Green Green Grass mit dabei.

0: Yes, Live-Radio. Am späten Montagnachmittag. Es ist heiß draußen. Gott sei Dank haben wir da was für euch.
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15: Das ist Live-Radio um 5:30 mit dem Tirolwetter und Lena Holzer. In der Hitze bilden sich jetzt einzelne Gewitter.
16: Die meisten gibt es aktuell im Oberland und im Außerfern, hinter der Außerferner Grenze im Allgäu. Da hagelt es zum Teil auch. Wir halten euch natürlich auf dem Laufenden, wie es mit den
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0: Weiter geht's. Generell breiten sie sich in den nächsten Stunden noch weiter auf Tirol aus. Die Temperaturen aber immer noch schwülwarm. 33 Grad sind's zum Beispiel in Schwarz oder in Wattens. Die Live-Radio-Vorschau zeigt, die Hitzewelle geht weiter morgen Dienstag und übermorgen Mittwoch wieder sommerlich sonnig und ähnlich heiß wie heute bei Topwerten von bis zu 35 Grad. Gewitter sind wieder möglich, einzelne können kräftig ausfallen.
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3: Viele Jobs zu haben aktuell in Tirol, Bertelena.
4: Die Zahl der offenen Stellen beim AMS steigt. Über 7000 sofort verfügbare Stellen sind aktuell in Tirol gemeldet. Von Handwerk bis IT, gebraucht werden fast überall qualifizierte Mitarbeiter, erklärt AMS Tirol-Geschäftsführerin Sabine Platzer-Werlberger.
5: Es ist wirklich kaum ein Bereich, wo man jetzt sagen muss, in Tirol ist es ganz schwer, dauerhaft eine Stelle zu finden.
4: Insgesamt ist der Arbeitsmarkt in Tirol aktuell stabil. Die Zahl der Arbeitslosen steigt leicht, aber deutlich weniger als in anderen Bundesländern. Schwerer Betrug im Raum Schwarz. Über fast 3 Monate haben Betrüger einem 73-Jährigen über eine angebliche Investmentplattform hohe Gewinne versprochen. Das Opfer hat deswegen immer wieder Geld überwiesen. Ein Schaden von über 10.000 Euro ist entstanden. Jetzt ermittelt die Kriminalpolizei. Und nach Feierabend noch schnell ein paar Erledigungen. Heute sind auch Behördengänge noch möglich. Heute ist wieder sogenannter erweiterter Amtstag. Die Bezirkshauptmannschaften haben länger offen. Noch bis 18 Uhr sind die Bürgerservices geöffnet. 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
0: Überlastung am Weg ins Zillertal auf der B169 Zillertalstraße ab Straß bis Fügen dauert eine Viertelstunde länger. Der Stau geht hier auch schon zurück bis auf die Aachenseestraße in Wiesing, rechnet da noch einmal 5 Minuten obendrauf. Auf die B186 Ötztalstraße taleinwärts, Überlastung zwischen Ambach und Ötz. Es dauert hier eine Viertelstunde länger. Und generell jetzt dann mehr los im Feierabendverkehr, etwa in Innsbruck im Stadtzentrum oder auch auf der A12 zwischen Innsbruck Mitte und Völs in Fahrtrichtung Landeck. 5 Minuten plus hier. Eure Staus und Blitzer gerne an uns weitergeben. 0512 20 80 85.
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0: Live-Radio am Montagabend und wir sind wieder auf der Suche.
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10: Fünf vor sechs, hier ist das Tirolwetter bei Live-Radio mit Lena Holzer und es gibt einen neuen Rekord.
11: Ja, wir schauen kurz in unsere Bundeshauptstadt. In Wien sind heute erstmals seit Beginn der Wetteraufzeichnungen mehr als 40 Grad gemessen worden. 40,1 Grad waren es. Die Hitzewelle geht weiter und das spüren wir natürlich auch im Westen. Es ist zwar nicht ganz so heiß wie in Wien, bei uns aber immerhin noch 32 Grad in Kufstein oder auch in Lienz. Vom Oberland her breiten sich mehr Wolken und einzelne Gewitter aus. Aktuell regnet es zum Beispiel im Raum Telfs. Über Nacht klingen die Gewitter dann ab und es klart auf bei 11 bis 19 Grad. Und die Live-Radio-Vorschau noch, die zeigt morgen Dienstag und übermorgen Mittwoch ganz ähnlich wie heute. Viel Sonne am Vormittag und über Mittag, am Nachmittag dann immer mehr Gewitter bei bis zu 35 Grad.
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12: Mit Sophie Weinhandl. Hitzewellen wie jetzt gerade werden in Österreich häufiger. Das ist auch für den Haus- und Wohnungsbau wichtig. Das Geld für den Einbau einer Klimaanlage oder auch eines Heizkessels ist falsch investiert, wenn das Gebäude davor nicht thermisch saniert wurde. Bundesvorsitzender der Bauholzgewerkschaft Josef Muchitsch.
13: Eine schlechte Gebäudehülle ist gleichzustellen mit einem schlecht panierten Emmentaler. Wenn der schlecht paniert ist, was passiert dann? Er rinnt aus. Und genauso ist es mit einer schlechten Gebäudehülle. Das heißt, Hitze kommt rein und Kälte geht raus. Und Kälte bleibt nicht drinnen.
12: Auch der Energieverbrauch wird durch entsprechende Dämmung gesenkt. Gleichzeitig würde die Kopplung der Förderung von Klimaanlagen an die thermische Sanierung Arbeitsplätze schaffen, heißt es. Einen neuen Hitzerekord gibt es in Wien. 40,1 Grad sind am Nachmittag in Stammersdorf gemessen worden. So heiß war es in Wien noch nie. Der neue Rekord könnte aber schon bald wieder fallen, denn morgen und übermorgen wird es in Ostösterreich noch heißer. Für Wien das Weinviertel, das Nordburgenland inklusive Seewinkel, das Wiener Becken und die Landeshauptstadt St. Pölten gilt deshalb die höchste Hitzewarnstufe. Die anhaltende Trockenheit ruft jetzt Landwirtschaftsminister Norbert Totschnig auf den Plan. Er will dafür sorgen, dass die Landwirte genügend Futter für ihre Tiere haben, etwa indem die Futtermittelbörsen ausgebaut werden. Außerdem verweist Totschnig auf die Dürreversicherung, die gut funktioniere. Schon jetzt müssen viele Landwirte ihre Tiere zusätzlich mit Heu füttern, das eigentlich als Futter für den Winter gedacht war. Und eine filmreife Lebensrettung hat es im Yellowstone-Nationalpark gegeben. Ein 14-jähriger Bursche hat einen Mann vor dem Ertrinken gerettet, indem er ihm ein Lasso um den Körper geworfen hat. Damit konnte er den Mann zu sich ziehen und mit ihm ans Ufer schwimmen. Der 14-Jährige stammt aus einer Farmerfamilie und hat das Lassowerfen gelernt, um Rinder einzufangen.
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11: Da haben wir noch einen Staupunkt und zwar am Weg ins Zillertal auf der B169 Zillertalstraße. Taleinwärts zwischen Straß und Fügen dauert 20 Minuten länger. Eure Staus und Blitzer bitte an uns melden 0512 20 80 85. Vielen Dank und gute Fahrt.
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10: Ja, Tirol startet in den Montagfeierabend mit einem Song, den die Lena gerade als richtig nett Liedl beschrieben hat, oder?
11: Ja, das ist so richtig ein netter Song. Einfach fein, nett. Es ist so richtig, ja, zum in den Feierabend starten,
10: ja,
11: so
10: perfekt.
11: Kann man das sagen.
10: Dann für euren Montagfeierabend gleich Punkt 6, Michael Patrick Kelly mit The One.

0: 12 nach 6. Schönen Montagabend ins Land.
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2: Das Open-Air-Kino. Den ganzen August wird der Innenhof vom Zeughaus in Innsbruck zum Freiluftkino. Für ausgewählte Filme gibt's außerdem eine kostenlose Führung durchs Zeughaus. Programm und Tickets gibt's unter leokino.at. Lang und Klang in St. Johann. Jeden Mittwoch gibt's im Ortszentrum Live-Musik und eine große Spielstraße für die Kids. Kommenden Mittwoch ab 20 Uhr mit der Band The Monroes. Und der Milser Kirchtag. Am 14. und 15. August am Dorfplatz in Mils bei Hall. Von der Tegernseer Tanzelmusi bis hin zu den Lungauern. Es sind wieder viele Musikgruppen mit dabei. Infos und Tickets gibt's unter milser-kirchtag.at.
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14: Hier ist das Tirolwetter bei Live-Radio um 6:35 mit Lena Holzer. Ein schwüler Abend mit einzelnen Gewittern.
15: Wir messen 31 Grad in Wörgl, 32 in Lienz. Ein bisschen kühler ist es momentan zum Beispiel in Haiming, 24 Grad bei Gewitterregen. Einzelne Gewitter sind heute noch mit dabei. Über Nacht klingen die dann aber überall wieder ab und die Tiefstwerte fallen auf 19 bis 11 Grad. Die Live-Radio-Vorschau zeigt, es geht noch weiter mit der Hitzewelle. Morgen Dienstag wieder bis zu 35 Grad, zuerst viel Sonne, am Nachmittag dann ganz ähnlich wie heute mehr Wolken und einzelne, teils heftige Gewitter. Am Mittwoch schaut es dann ganz ähnlich aus, ein Ende der Hitzewelle, das gibt's voraussichtlich.

0: Immer mehr Notrufe kommen in Tirol per App. Immer mehr Menschen haben die sogenannte SOS-EU-Alp-App am Handy. Die schickt im Notfall den Standort der jeweiligen Person direkt an die zuständige Leitstelle. Hilfreich für alle Beteiligten, sagt Bernd Nockler von der Leitstelle Tirol.
1: Ja, die Anwendung der SOS-EU-Alp-App, die wird mehr. Das ist auch, sieht man auch ganz klar in den Zahlen. Und das hilft uns, den Einsatzort schneller aufzufinden, schneller verifizieren zu können und hilft natürlich dann den Einsatzkräften auch schneller zum Einsatzort selber zubekommen.
0: Allein in den letzten 30 Tagen ist die App 110 Mal verwendet worden. Im ersten Halbjahr waren es über 750 Meldungen, die über die App an die Leitstelle Tirol gegangen sind. Und Tirol schwitzt in der Hitzewelle. Bei uns gilt aktuell eine Hitzewarnung in Gelb. Das ist im Verhältnis noch die niedrigste. In allen anderen Bundesländern gilt entweder eine Hitzewarnung in Orange oder sogar in Rot. Die größte Hitze wird im Nordosten im Großraum rund um Wien erwartet. 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
3: B169 Zillertalstraße taleinwärts, 10 Minuten mehr zwischen Schlitters und Fügen wegen Überlastung. Und noch die Info fürs Hantenjoch, das ist nach dem Murenabgang gestern wieder offen. Eure Staus und Blitzer bitte melden 0512 2080 85. Vielen Dank und gute Fahrt.
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0: durch den Montagabend, hoffentlich schon Feierabend mit Live-Radio und der aktuellen von Thorsten Einarsson, Allee, und da denkt man doch sofort irgendwie an Fußball. Ich habe ihn einmal am Telefon gefragt, ob es da wirklich um Fußball geht.
1: Es geht, wird jetzt irgendwie sehr, sehr natürlich so fußballtechnisch verbunden, was auch sehr gut passt. Ich bin ein riesen Fußballfan, aber so die originale Idee war eigentlich, über Freundschaft, über Beziehungen zu schreiben, dass man gemeinsam immer weitermachen soll, egal was das Leben einem zuwirft. Und das passt natürlich auch gut für Fußballmannschaften. Und das war absolut nicht geplant, aber irgendwie scheint es gut bei Fußballfans auch anzukommen.
0: Ja, ist ein cooler Song mit der tollen Message. Und jetzt mit dabei für euer Montag-Feierabend. Thorsten Einarsson mit Allee auf Live-Radio.

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3: 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Was nicht vorrätig ist, kann sie binnen weniger Stunden besorgen.
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8: Schönen Abend, hier ist das Tirolwetter bei Live-Radio mit Lena Holzer und der Montag geht mit einzelnen Gewittern zu Ende an der bayerischen Grenze oder im hinteren Ötztal. Zum Beispiel wird es verbreitet nass. Dazwischen gibt es aber auch viele sonnige Abschnitte und die Höchstwerte liegen immer noch bei 30 Grad. In der Nacht klingen die Schauer dann überall ab, die Tiefstwerte fallen auf 19 bis 11 Grad. Die Live-Radio-Vorschau zeigt, es geht weiter mit heißen Temperaturen. Bis Freitag heißt es dann noch durchbeißen, auch morgen und am Mittwoch wieder ähnlich heiß wie heute, mit bis zu 35 Grad. Viel Sonne gibt es dazu und einzelne, teilweise heftige Gewitter an den Nachmittagen. Ende der Woche flacht die Temperaturkurve dann wieder ein bisschen ab. Es ist 5:07.
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10: Mit Sophie Weinhandl. Das Handyverbot an Schulen, das seit Mai gilt, finden fast 2/3 der Menschen in Österreich richtig und wichtig, wie eine Ipsos-Umfrage zeigt. Fast 3 von 4 finden das Social-Media-Verbot für unter 14-Jährige gut. Bei künstlicher Intelligenz aber gehen die Meinungen auseinander. Michael Scheder.
11: Bei künstlicher Intelligenz ist nur jeder 3. dafür, ChatGPT und Co. aus der Schule zu verbannen. Gleichzeitig erwartet etwa 1/5, dass sich künstliche Intelligenz positiv auf das Bildungssystem auswirken wird. Für diese Menschen gehört der Umgang mit KI im Unterricht aber auch zu den größten Herausforderungen für das Bildungssystem. Fast 1/3 rechnet dagegen damit, dass KI sich negativ auswirken wird. Beim Bildungssystem selbst kritisieren 4 von 10 einen veralteten Lehrplan und den Lehrermangel.
10: Die Qualität des Bildungssystems bewerten 28% als schlecht oder sehr schlecht. Baden verboten, heißt es am Badesee Pramet in Oberösterreich. Der See ist heute wegen Blaualgenbefalls gesperrt worden. Die breiten sich bei hohen Wassertemperaturen besonders gut aus. Kontakt mit Blaualgen kann etwa Haut- und Augenreizungen, Übelkeit, Fieber und Atemwegserkrankungen auslösen. Das Wasser wird am Mittwoch nochmal untersucht. Einen neuen Hitzerekord gibt es in Wien. 40,1 Grad sind am Nachmittag in Stammersdorf gemessen worden. So heiß war es in Wien noch nie. Der neue Rekord könnte aber schon bald wieder fallen, denn morgen und übermorgen wird es in Ostösterreich noch heißer. Für Wien das Weinviertel, das Nordburgenland inklusive Seewinkel, das Wiener Becken und die Landeshauptstadt St. Pölten gilt deshalb die höchste Hitzewarnstufe. Urlauber haben an einem Strand auf Sizilien zwei Taschen voller Geldscheine gefunden, die angespült worden sind. Insgesamt sollen es rund 670.000 Euro gewesen sein. Zwei Männer aus Malta hatten die Taschen von einem Boot geschmissen, dem der Treibstoff ausgegangen ist und sind hinterhergesprungen. Die Küstenwache hat sie festgenommen. Ob das Geld aus kriminellen Aktivitäten stammt, ist noch unklar.
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8: Kurz vor sieben und auf den Tiroler Straßen ist mittlerweile alles gut. Der Feierabendverkehr hat sich beruhigt. Wenn ihr was für uns habt, dann einfach bei uns anrufen. Staus und Blitzer gerne melden 0512 20 80 85. Dankeschön und gute Fahrt.

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1: Mit Beate Lehner. Die Hitze derzeit kann auch zu Verspätungen im Bahnverkehr führen. Die ÖBB warnen, an den Tiroler Bahnhöfen betroffen sind Strecken mit Holzschwellen. ÖBB-Sprecher Christoph Gassermeier.
2: Wenn die thermische Belastung außergewöhnlich hoch ist über einen längeren Zeitraum, dann dehnen sich die Schienen eben aus und das kann dann zu Verformungen führen, die in letzter Konsequenz dann eben eine Streckensperrung bedeuten, weil das Ganze dann letztlich auch wieder begradigt werden muss.
1: Aktuell gibt es noch keine Probleme, es wird vorsorglich gewarnt. Auf den Hochleistungsstrecken sind mittlerweile Betonschwellen verbaut, die sind deutlich hitzebeständiger. Weitere Hitze-Updates an den Schienen folgen laufend, so Gassermeier. Schwerer Betrug im Raum Schwarz. Über fast 3 Monate haben Betrüger einem 73-Jährigen über eine angebliche Investmentplattform hohe Gewinne versprochen. Das Opfer hat deswegen immer wieder Geld überwiesen. Ein Schaden von über 10.000 Euro ist entstanden. Jetzt ermittelt die Kriminalpolizei. Und zum Glück harmloser als erwartet. In Tauer wird die Feuerwehr heute Nachmittag wegen eines Brandes in einem Einfamilienhaus alarmiert. Vor Ort zeigt sich, nur eine Hecke ist betroffen. Das Feuer ist schnell gelöscht. Die Feuerwehr kann nach kurzer Zeit wieder abrücken. 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
3: So, heute gibt's bei uns News vorm Wetter. Einmal drehen wir's um. Unser System war schon im Feierabend. Aber das macht nichts. Es ist heute ein sehr schwüler Montagabend, 29 Grad in Kirchbichl oder auch in Vomp. Der Montag geht schwül zu Ende.

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1: Da ist alles gut auf den Straßen. Ihr kommt staufrei ans Ziel. Eure Staus und Blitzer gerne an uns weitergeben. 0512 20 80 85. Dankeschön und gute Fahrt.
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1: Das Open-Air-Kino. Den ganzen August wird der Innenhof vom Zeughaus in Innsbruck zum Freiluftkino. Für ausgewählte Filme gibt's außerdem eine kostenlose Führung durchs Zeughaus. Programm und Tickets gibt's unter leokino.at. Lang und Klang in St. Johann. Jeden Mittwoch gibt's im Ortszentrum Live-Musik und eine große Spielstraße für die Kids. Kommenden Mittwoch ab 20 Uhr mit der Band The Monroes. Und der Milser Kirchtag. Am 14. und 15. August am Dorfplatz in Mils bei Hall. Von der Tegernseer Tanzelmusi bis hin zu den Lungauern. Es sind wieder viele Musikgruppen mit dabei. Infos und Tickets gibt's unter milser-kirchtag.at.
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4: 5:08, das ist ein lauer Montagabend, 29 Grad noch in Kufstein oder in Ebbs. Hier ist das Tirolwetter bei Live Radio mit Lena Holz und es ist leicht windig, meistens trocken. Die großen heftigen Gewitter haben uns heute verschont. Wenn überhaupt, regnet es jetzt am Abend nur noch vereinzelt. In der Nacht bleibt es dann überall trocken. Die Live Radio Vorschau, morgen der Dienstag, ganz ähnlich. Zuerst strahlender Sonnenschein, am Nachmittag entstehen in der Hitze stellenweise Gewitter. Am Mittwoch dann wieder das gleiche Spiel. Bis zu 35 Grad gibt es in den kommenden beiden Tagen und da gilt weiterhin eine gelbe Hitzewarnung.
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11: Mit Sophie Weinhandl. Erst nach 45 Arbeitsjahren sollen wir künftig in Pension gehen dürfen, Kinderbetreuungsjahre mit eingerechnet. Dieser Vorschlag kommt heute vom Tiroler ÖVP-Landeshauptmann Anton Mattle. Mit uns nicht, sagt dazu die SPÖ, die dadurch vor allem Akademikerinnen und Akademiker benachteiligt sieht. Die Neos hingegen finden es gut, dass wieder Bewegung in die Diskussion um eine Pensionsreform kommt, denn das aktuelle System wird bald nicht mehr finanzierbar sein. Eine 86-jährige Frau ist heute wegen Mordversuchs in Salzburg zu 4 Jahren Haft verurteilt worden. Die Pensionistin wollte laut Anklage ihre geistig schwer beeinträchtigte Tochter mit Schlaftabletten umbringen. Sie hat alles gestanden und gesagt, dass sie verhindern wollte, dass ihre 61-jährige Tochter in ein Pflegeheim kommt. Das Urteil muss erst bestätigt werden. Weil wegen der Trockenheit ein Stromengpass in Rumänien droht, haben jetzt die Autobauer Dacia und Ford ihre Produktion im Land vorübergehend eingestellt. Die Regierung hatte die Unternehmen aufgerufen, den Energieverbrauch zu senken. Ein Atomreaktor musste bereits abgeschaltet werden, weil es zu wenig Wasser für die Kühlung gibt. Das Handyverbot an Schulen, das seit Mai gilt, finden fast 2 Drittel der Menschen in Österreich richtig und wichtig, wie eine Ipsos-Umfrage zeigt. Fast 3 von 4 finden das Social-Media-Verbot für unter 14-Jährige gut. Was KI angeht, sind 2 Drittel der Befragten dafür, dass im Unterricht damit gearbeitet wird, sehen KI aber gleichzeitig als größte Herausforderung für die Schulen.
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4: Uns sind keine Verzögerungen gemeldet. Gute Fahrt und schönen Montagabend.

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1: One Republic. Need your love.
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